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Ich gestehe, ich liebe Hercule Poirot, diesen eitlen und pedantischen älteren Herrn mit gezwirbeltem Schnurrbart. Belgier, von Kopf bis Fuß mit erlesenem Geschmack gekleidet und mit perfekten Umgangsformen. Für mich ist zurzeit der beste Darsteller dieses grandiosen Detektivs David Suchet. Um sich in seine Rolle einzufühlen, hat er vor einigen Jahren den Enkel von Agatha Christie besucht und darüber eine Dokumentation erstellt. Gemeinsam haben sie sich Privatfilme und die Tagebücher der Großmutter angesehen. Vieles über die Schriftstellerin erfahren. Agatha Christie, die Schöpferin des begnadeten Hercule Poirot und der schrulligen Hobbyermittlerin Miss Jane Marple.

Am 15. September 1890 kommt Agatha Mary Clarissa Miller in Torquay zur Welt. Das gehört zur Grafschaft Devon in England. Sie ist das jüngste Kind von Frederick Elver Miller und dessen Ehefrau Clarissa. Es gibt noch eine ältere Schwester und einen Bruder. Vater Frederick ist amerikanischer Businessman und verdient sein Geld mit Geschäften in Übersee. Jedenfalls ist die Familie reich. Man bewohnt ein feudales Anwesen in Devon, die Villa Ashfield. Und man kann sich Dienstpersonal leisten. Agatha ist extrem neugierig und hat einen nahezu unstillbaren Hunger zu lernen. Aber das Mädchen eine Schule besuchen ist Ende des 19. Jahrhunderts nicht üblich. Bis zu ihrem 16. Lebensjahr wird Agatha von der Mutter unterrichtet. In ihr Tagebuch schreibt sie: Mutter wollte nicht, dass ich vor meinem 8. Lebensjahr lesen lerne. Also habe ich es mir heimlich beigebracht, als ich 5 war. Im Alter von 10 Jahren schreibt sie die ersten Geschichten und kleine Gedichte.

0: Gemeinsam mit ihrer Schwester verschlingt sie die Sherlock Holmes Kriminalromane und sie hat Albträume.
1: All children have nightmares. My own particular nightmare centered around someone I called the gunman.
2: Alle Kinder haben Albträume. Mein Albtraum schickte mir jemanden, den ich den Gunman nannte. Der Traum war einfach. Eine Teegesellschaft oder ein Spaziergang mit Leuten. Meistens irgendein Fest. Plötzlich überkommt mich ein Gefühl von Unbehagen. Und dann sehe ich ihn. Am Teetisch sitzend, am Strand entlang gehend, beim Spiel mitmachend. Seine blassen Augen treffen meine und ich wache schreiend auf.
0: Vielleicht ist das der erste Hinweis auf ihre dunkle Seite. In ihrer Fantasie hat die Villa Ashfield viele zusätzliche unbekannte Räume, hinter deren Türen Geheimnisse versteckt sind. Wie gesagt, Agatha ist ein eigenwilliges Kind voller Ideen. In ihrem Tagebuch beschreibt das Mädchen seine Kindheit als ausgesprochen glücklich. Die Eltern lieben sich und sie schaffen ein unbeschwertes Umfeld für ihre Kinder. Doch dann kommt es zu Veruntreuungen durch die Vermögensverwalter. Das bringt große finanzielle Einbußen. Und 1901 stirbt der Vater. Die Mutter muss ihre Kinder allein großziehen. Damit endet das luxuriöse Leben der Millers. Für die 11-jährige Agatha bedeutet der Tod des Vaters auch das Ende ihrer Kindheit. Die Mutter ist bemüht, die schwierige finanzielle Situation zu meistern, aber fortan bestimmt allgegenwärtige Geldnot den Alltag. Das ist für Agathas späteren Romane von Bedeutung. In mehr als der Hälfte ihrer Novellen ist Geld das Hauptmotiv für alle Morde.

Die Mutter ermöglicht ihrer Tochter ein Klavier- und Gesangsstudium. Und so verlässt Agatha mit 17 England und geht nach Paris. Doch sie bricht bald das Studium ab und kehrt zurück nach England. Nach dem Motto »Das Leben geht weiter« gibt die Mutter Gesellschaften. Auch werden die Millers im Gegenzug eingeladen. Und auf einer Tanzveranstaltung lernt Agatha 1912 den Leutnant Archibald Christie kennen. Er sieht blendend aus und ist ihre erste große Liebe. Die Mutter ist gegen die Verbindung. Er ist zu attraktiv und das fällt auch anderen Frauen auf. Doch dann bricht im August 1914 der Erste Weltkrieg aus. Archibald wird eingezogen. Er ist überzeugt, dass er sterben wird. Und so heiraten beide heimlich.

Bis 1914 hat die frisch verheiratete Agatha Christie noch keine einzige Zeile veröffentlicht. Sie ist mittlerweile 24 Jahre alt. Während ihr Ehemann in Frankreich an der Front kämpft, arbeitet sie als Rotkreuzschwester. Im Krankenhaus von Torquay pflegt sie verwundete Soldaten. Bei ihrer Arbeit als Apothekenhelferin lernt sie Giftpflanzen kennen und weiß, dass viele ausgesprochen harmlos aussehen. Das fasziniert sie. In ihrer Freizeit studiert sie pharmazeutische Zeitschriften. Schwerpunkt: Herstellung und Wirkungsweise von Giften. Sie kommt auch in Kontakt mit belgischen Flüchtlingen. Und da gibt es den Funken, der ihre Fantasie anregt. In ihrer Vorstellung entsteht der Charakter des Hercule Poirot. 1920 erscheint ihre erste Detektivgeschichte, The Mysterious Affair at Stiles, zu Deutsch Das fehlende Glied in der Kette. In dem Buch gibt es bereits die typischen Elemente, für die ihre Romane berühmt sind. Das Haus auf dem Land, ein begrenzter Kreis Verdächtiger und der Tod durch Vergiften. Ermittler, Hercule Poirot und sein Freund Hastings.

Als Ehemann Archie 1918 von der Front zurückkehrt, beginnt für Agatha eine glückliche Zeit. Sie ziehen nach London und Agatha bekommt ihr erstes Kind, Rosalind. Gemeinsam reisen sie 10 Monate lang durch die britischen Kolonien und Agatha lernt als erste europäische Frau das Surfen. Zurück in England kauft sie ihr erstes Auto. Doch später in den 20er Jahren läuft es nicht mehr so gut. Und wie Agatha in ihrer Autobiografie schreibt, wenn etwas falsch läuft, dann läuft alles falsch. Archie hat sich durch den Krieg verändert und er hat eine Affäre mit seiner Golfpartnerin. Die Mutter stirbt und Agatha muss Ashfield räumen, den Ort ihrer glücklichen Kindheit. Der Ehemann verlangt die Scheidung.

0: Am Abend des 3. Dezember 1926 verlässt Agatha das Haus. Sie hinterlässt eine Notiz, dass sie einen Ausflug mit dem Wagen machen will, einem viersitzigen Morris Cowley. Am nächsten Morgen entdeckt man ihr Auto verlassen an einem See. Eine spektakuläre Suchaktion wird gestartet. Geschätzt 300 Personen und Bluthunde sind beteiligt. Die Presse wird eingeschaltet. Man findet sie schließlich in einem Hotel in Harrogate. Sie hat sich unter dem Namen von Archibalds Geliebten eingetragen. Neil. 10 Tage lang war sie verschwunden. Wilde Gerüchte von Entführung bis Gedächtnisverlust durch Unfall ranken sich um den Vorfall. Vielleicht will sie erreichen, dass ihr Ehemann des Mordes an seiner Ehefrau angeklagt wird. Agatha selbst äußert sich nie über die Beweggründe, auch nicht in ihren Memoiren. Es gibt dazu eine Tagebuchnotiz.
1: But life in England was unbearable. From that time, I suppose, dates my revulsion against the press, my dislike of journalists and of crowds.
2: Das Leben in England war unerträglich. Aus dieser Zeit, denke ich, stammt meine Auflehnung gegen die Presse, meine Abneigung gegen Journalisten und Menschenansammlungen. Ich habe mich wie ein Fuchs gefühlt. Mein Fuchsbau wurde aufgegraben und kläffende Bluthunde folgten mir überall hin. Ich habe es immer gehasst, viel Aufmerksamkeit zu erregen. Und nun bekam ich davon eine so starke Dosis, dass ich es manchmal kaum ertragen konnte, weiterzuleben.
1: And now I had had such a dose of it, that at some moments I felt I could hardly bear to go on living.

Sie haben Radio Tonkuhle eingeschaltet. In der Sendung Frauen, die sich trauen, erzähle ich heute aus dem Leben der Krimi-Autorin Agatha Christie.

1928 wird die Ehe geschieden. Agatha will einen Schlussstrich ziehen. In ihrem Tagebuch schreibt sie: Ich wusste, dass die einzige Hoffnung für einen Neuanfang war, das alles hinter mir zu lassen. Für mich würde es in England keinen Frieden mehr geben, nach allem, was ich durchgemacht hatte. Im Herbst 1928 bereist sie den Nahen Osten. Zunächst mit dem Orient-Express nach Bagdad. Sie unternimmt auch eine Schiffsreise auf dem Nil. Ideen für die Novellen Mord im Orient-Express und Tod auf dem Nil entstehen. Alles das ist für eine alleinstehende Frau in der damaligen Zeit äußerst ungewöhnlich. In Ur lernt sie das Archäologen-Ehepaar Woolley kennen. Man freundet sich an. Agatha kehrt zunächst nach London zurück. Im Gepäck hat sie aber schon eine Einladung von Catherine Woolley. Und 1930 reist sie ein zweites Mal nach Mesopotamien. Vor Ort trifft sie auf den jungen Archäologen Max Malone. Beide verlieben sich ineinander. Sehr zögerlich nimmt die Schriftstellerin schließlich seinen Heiratsantrag an. Am 11. September 1930 heiraten sie in Edinburgh. Bis zu Agathas Tod bleiben sie zusammen.

Sie begleitet ihren Ehemann nun auf seinen zahlreichen Expeditionen in den Nordirak und nach Syrien. Bis 1930 hat Agatha Christie mehr als ein Dutzend Bücher veröffentlicht. Das ermöglicht ihr, die Ausgrabungen ihres Ehemanns zu finanzieren. Dazu gehört die Restaurierung prähistorischer Keramiken und die Fotodokumentation der Funde. 1930 hat auch eine neue Detektivin ihren Auftritt. In dem Krimi »Mord im Pfarrhaus« klärt die altjungferliche Miss Marple ein Verbrechen auf. Sie ermittelt in insgesamt 12 Romanen und 20 Kurzgeschichten. Vorbild ist Agathas Großmutter. Von dem Erlös des Bücherverkaufs erwirbt die Schriftstellerin mehrere Landsitze in England. Dazu gehört ihr geliebtes Greenway in Devon. Doch dann bricht 1939 der Zweite Weltkrieg aus. Ehemann Max wird eingezogen und Agatha arbeitet wieder als Krankenschwester. Nach Kriegsende lebt Agatha wieder auf Greenway und schreibt an Romanen und Theaterstücken.

Und dann gibt es noch einen Rekord. Seit 1952 läuft in London das Bühnenstück The Mousetrap, die Mausefalle. Abend für Abend, bis heute. Viele der Romane, die Agatha Christie bis 1958 schrieb, entstanden während ihrer Reisen mit ihrem Ehemann. Allerdings zwei Bücher hielt sie bis zu ihrem Tod zurück. Zum einen Poirots letzter Fall. In diesem Roman stirbt Poirot und Ruhe unsanft mit Miss Marple als Ermittlerin. Da die Poirot-Romane eine stete Geldquelle waren, durfte Poirot eben auch nicht vor Agatha Christie sterben. 1970 erscheint der Roman A Passenger to Frankfurt, ein untypisches Werk für die Autorin. Es geht darin um eine Nazi-Verschwörung. 1971 wird sie von Königin Elisabeth II. Als Dame Commander in den Orden des britischen Empire aufgenommen. Ihren letzten Roman Alter schützt vor Scharfsinn nicht schreibt sie zwischen 1973 und 1974.

0: Am 12. Januar 1976 stirbt Agatha Christie an einem Schlaganfall. Fassen wir zusammen. Insgesamt hat sie 66 Kriminalromane geschrieben, aber auch Kurzgeschichten und 17 Bühnenstücke. Ihre Bücher wurden mehrfach verfilmt und gängige Schätzungen gehen von über 2 Milliarden Büchern weltweit aus. Nur die Bibel und Shakespeare wurden mehr gelesen. Sie gilt als die erfolgreichste Kriminalschriftstellerin der Welt. Neben Hercule Poirot und Miss Marple gibt es noch das Ermittlerduo Tommy und Tuppence Beresford, Inspector Battle, Sir Henry Clithering und die Krimi-Autorin Mrs. Ariadne Oliver. Heute wird das Werk Agatha Christie's von der britischen Gesellschaft verwaltet. Den Vorsitz führt ihr einziger Enkel Matthew Pritchard. Ich bin eine ganz normale, erfolgreiche, schwer arbeitende Schriftstellerin. Die Leute sollen sich für die Bücher interessieren und nicht für die Autoren, hat sie einmal gesagt. Das fällt bei dieser Frau allerdings wirklich schwer.
1: I got a call the other day. It was my sister Carolyn saying, Aretha, come by when you can. I've got something that I want to say. And when I got there, she said, you know, rather than go through a long, drawn-out thing, I think the melody on the box will help me explain.

0: Ich bin Petra Siegel und für den Inhalt dieser Sendung verantwortlich. Die Produktion war wirklich spannend. Meine Informationen habe ich zum großen Teil den Interviews entnommen, die David Suchet mit Enkel Matthew und Zeitzeugen geführt hat. Gönnen wir David das letzte Wort über Agatha Christie.
1: So what do I come away with? A very warm person who loved her family, who was enormously positive. A person above all, a person who was very thankful and grateful for her life. If I'd met her, would I have learnt any more, I wonder? I think I would have come away thinking she was still very much a mystery.
2: Was für ein Gefühl nehme ich nun mit? Eine sehr warmherzige Person, die ihre Familie liebte und die enorm positiv war. Eine Person, die neben allem sehr dankbar für ihr Leben war. Wenn wir uns persönlich begegnet wären, hätte ich mehr gelernt? Ich denke, ich wäre mit dem Gefühl gegangen, dass sie immer noch ein großes Rätsel ist.
0: Vielleicht haben Sie, liebe Hörerinnen und Hörer, jetzt Lust bekommen, einen Roman von Agatha Christie zu lesen. Ich würde mich freuen. No.

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0: herzlich willkommen zur 39. Ausgabe von Beyond the Road, dem Podcast neben dem Mainstream. Und diesmal ist nicht nur Till so ein bisschen aufgejuckelt, sondern ich auch. Wir haben nämlich einen Gast right from California. Herzlich willkommen, Tommy Harkenrider ist bei mir im Keller.
1: Oh, hallo, Tommy. Hello, thank you for having me.
0: Till ist natürlich auch da. Till hat auch eine Doppelrolle, weil Till spricht erheblich besser Englisch als ich und deswegen wird er heute alles simultan, das Englisch übernehmen, wenn es bei mir schon längst gestrauchelt. Hallo, Till.
2: Ja, hi, Stevie. Ich freue mich nicht nur, dass Tommy heute hier ist, sondern dass ich auch mal wieder in deinem Keller bin, in deinem Musikraum. Wir haben
0: live heute tatsächlich mal zusammen wieder.
2: Ey, das ist richtig toll, weil sonst sitzen wir eigentlich immer nur vorm PC und gucken uns an. Und jetzt bin ich mal wieder hier in deiner Man Cave, kann man sagen. Und es hat sich einiges verändert. Du hast ja ein bisschen umgeräumt. Es sind ja hier noch 200 Gitarren dazugekommen. Ich weiß gar nicht, wie wir hier noch sitzen können, aber
0: du willst ja ein paar kaufen und ein paar schleppst du ja auch mal mit raus.
2: Wenn ich das Problem ist immer, wenn ich eine kaufen will, die wird ja jede 10 Minuten noch ein Tausender teurer. Deswegen lasse ich das lieber.
0: Ja, sorry. Was soll ich sagen? Tommy hat auch ein bisschen Musik mitgebracht, also Tommy Harkenrider, ich will das ganz kurz erklären. Wir haben ihn gestern Abend getroffen, Till und ich, bei einer fantastischen Blues-Session. Es gibt ja immer die monatliche Blues-Session in der Weinbar 55 in der Günderstraße und gestern Abend fand sie statt anlässlich des 10-jährigen Jubiläums der Braumanufaktur Hildesheim auf dem Gelände der Braumanufaktur bei bestem Sonnenschein. Wir haben gespielt, Tommy war auch auf der Bühne und er ist ein exzellenter Gitarrist und dann haben Till und ich spontan gesagt, Tommy Harkenrider muss in unseren Podcast und Tommy hat auch netterweise zugesagt. So, here he is in our podcast Beyond the Road. Und Tommy hat auch eine Nummer mitgebracht. Which tune we have to play first, Tommy?
1: Shoot, let's, being from California and from my earliest influences, let's listen to some Richie Valens.
0: Okay, come on, let's go.

0: T-Bone Walker, Two Bones and a Pig.
1: Ja, und wir sitzen hier immer noch bei Stevie in seiner Man Cave, in seiner Gitarrenhöhle.
0: Das klingt so ein bisschen unanständig
1: für naja, aber, Man Cave. Ja, aber es ist ja auch immer ein bisschen anrüchig, wenn wir beide zusammenkommen, von daher, wir müssen ja den Ton richtig so setzen. Genau, und bei uns, nicht nur wir beide sind hier, nicht nur wir zwei Hübschen sitzen hier unten, sondern wir haben auch einen besonderen Gast aus Orange County, California, ist Tommy Hakenrider bei uns, und der hatte eben vor dem Song noch so erzählt, dass er das Glück hatte, mit einer Menge, heute würde man sagen, ja, Blues-Legenden quasi der zweiten und dritten Generation quasi zusammenzuwohnen oder um die Ecke zu wohnen, woraus sich dann auch ja verschiedenste Kollaborationen ergeben haben mit Lynwood Slim oder auch mit James Harmon. Also alles in einer Zeit, wo, wenn man ins Bluesregal geguckt hat, beim Amoeba Record Store, hat man wahrscheinlich eher Jeff Healey, Gary Moore gefunden, und Tommy hatte aber das Glück, dann eben auch mit diesen ganzen Jump Blues und ja, West Coast Bluesern der zweiten, dritten Generation abzuhängen und auch mit ihnen zu spielen. Aber er stellt sein Licht hier natürlich unter den Scheffel. Es kann nicht nur gewesen sein, weil er 15 Minuten von ihnen entfernt gewohnt hat. Tommy ist wirklich ein exzellenter Gitarrist, und das leitet so ein bisschen auch über zur nächsten Frage. So you're an excellent guitar player, I know that, and I experienced it. I played with you several times and I listened to you several times. But you're also a great teacher, and I think this is a great gift, because there are so many guitar players that are good in what they are doing, but they can't tell you what they are doing and how they're doing, and you're exceptional good teacher. So
0: and all your lessons are available online.
1: Yeah, you can download it, and you can
2: right.
1: Get a pass or something like that and pay.
2: That's right.
1: Monthly.
2: You can call me up, and we can hang out online. And
1: and how was your way into teaching? I mean, was there a special point in your life where you said, okay, I want to start teaching, because you're a very good teacher. So,
2: well, I appreciate that. I'm not a naturally playing guitar is. I mean, it's challenging for all of us. I mean, it's for some people. They're, you know, some people are freaks of nature. They're just naturally good. Guys like Joel Patterson or something like that. You know, in the modern world, Barney Kessel. They are just, you know, they're one in a million. You know, for me, I really wanted to play guitar, and I'm always concerned with the whys of, you know, why do things work? How do things work? And I'm just not a natural, you know, musician. So I work really hard on it. And
0: how do you have learned with yourself, hearing records, or
2: how did I learn? Mm-hmm. Yeah, so I went to college. Ironically enough, my parents did the best to keep me from music and keep me for a more practical career. And they always insisted, or not insisted, but tried to persuade me that music was an avocational pursuit. Mm. And of course, I wanted nothing to do with that. And they tried so hard. And so when I went to college, I got my degree in city planning, mm-hmm. You know, in a field that's architecturally based, and most of that's very policy based. Having a planning, you're planning, you know, so planning things left and right, and being able to have a template for how things work, knowing how things work, and I resonated with that, and so. You know, that kind of translated into my guitar playing, mm-hmm. And ultimately translated into my education on teaching others, that the belief that everything you do in life is design based. You know, when you build a house, there's a way to build a house. Fundamentally, there's four walls, there's a foundation and a roof. When you speak any language, there's an antecedent and a consequent, hello, how are you? You know, a conversive, you know, question and answer. And these things are as strong as gravity. And I think music in a lot of ways is no different. And so by understanding some of that stuff, it helped me become a better player and inspired me to want to teach. Because, like I said, I never went to music school, and I was passionate about wanting to know the whys of how things work. And as I stated, I wasn't a natural guitar player. So I was just persistent and had tenacity. And so much so, I disappointed my parents and I became a guitar player. but you know, the way it's always digging and learning. I'm not sure if I fully answered your question or not, but that's the way that I kind of look at getting myself better. I just want to look and I want to know more and just be very tenacious.
1: Ich glaube, das ist ein gutes Beispiel dafür, warum Tommy ein guter Lehrer ist, ne? Weil gerade uns erklärt, wie er selber über sein College Degree quasi im City Planning es zu schätzen gelernt hat, dass alle Sachen einem gewissen Muster folgen oder einem gewissen Aufbau folgen, und hat das benutzt als Bild dafür, uns zu erklären, dass es bei der Musik nämlich genau das Gleiche ist. Du hast irgendwie dein Fundament und dann hast du deine Wände und du hast dein Dach. Und ich glaube, das ist es auch, was ihn letztendlich dann auch als Lehrer ausmacht. Er findet gute Wege, komplexere Sachverhalte dir einfach zu erklären mit einfachen Bildern. Und ich hatte selber das Glück, dass ich bei Tommy mal untergekommen bin in L.A. Ich habe ihn dort besucht und das war wirklich klasse. Das hätte man eigentlich filmen müssen. Wir sind dann morgens, haben wir gefrühstückt zusammen und dann haben wir uns draußen auf seine Terrasse gesetzt und der Kühlschrank war natürlich schon irgendwie vorbereitet mit ein paar kalten Bier. Und dann kamen immer mal wieder Students von ihm, also Schüler von ihm an, haben kurz an der Tür geklopft und Tommy hat auf seiner Terrasse quasi Unterricht gegeben und es war total locker und es war ein total guter Austausch, es war mehr eine Kommunikation, also es war eher Gespräche mit seinen Schülern, hey, worauf hast du Lust, was machen wir heute, und dann Jam, und ich hatte das Glück, dass ich daneben sitzen konnte, einfach nur mit einem guten Bier und mir das angucken konnte, also dass die Zeit wusste ich sehr zu schätzen. I just told the people that I visited you and was part of your setting with the students.
2: Lots of beer.
1: Lots of you got that. So what do you think, what song should we play next? What was the weirdest request from a student who wanted to learn, or they wanted to learn?
2: Oh man, I've been very lucky. Most of my students like what I like. Yeah. So there hasn't been anything that's been too this might be good, and I'll protect the names here, but I do have some international students. And he's a young kid, and he lives in Sweden. So if he ever sees it, so you're like, oh man. But I think he is in the same position as I was. He just wanted to be popular with people, and so living in Sweden, I had to dig out some ABBA songs. I don't want you to play those. Everybody knows those.
1: But hey, this is a good hint, because I'm a huge ABBA fan, and we played ABBA before in this podcast. It's something like my guilty pleasure, and yeah. He always needs to take a deep breath.
2: And me too.
3: When we play ABBA, I get out and hold, and carry some beer.
1: Yeah, get another beer when we play ABBA.
2: Right. I wish I remembered the song I had to teach him, but it, ironically enough, it wasn't easy. Mm-hmm. It was more complex than I gave it credit for. Till, why don't you pick an ABBA song for the next one?
1: We got an ABBA song. The all-time classic is Dancing Queen, but I guess let's listen to Money, Money, Money. Stevie, you want to listen? Stevie, komm bitte, jetzt zieh nicht wieder so ein Gesicht. Es geht jetzt einmal wieder hier um ABBA. Und jetzt, Leute, ihr müsstet das sehen. Er ist wirklich jetzt stark depressiv auf einmal geworden, weil es jetzt um ABBA-Songs geht. Wollen wir Money, Money, Money haben?

0: Ladies and gentlemen, the Tommy Harkenrider song list we've played. Introducing a young Swedish band called ABBA.
1: We've got to put the disclaimer on here. This was a student's request.
2: Ah. Ja, das ist großartig. Also da hat man einen der besten Lehrer für quasi Jazz und Blues-Gitarre. Ja. Und dann wünscht man sich als Student, man möchte mal einen ABBA-Song lernen. Aber ich kann es ja nachvollziehen. ABBA, ganz großes Kino. While we are talking about ABBA, which is of course a Swedish band, a European band, how is your connection to Europe, especially to Germany?

0: based on like street gangs. He's from New York, or his family's East Coast Italian. So you hear about like, you know, guys started their social clubs. 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And so...
1: Ja, und da kann man auch nur jedem auch nochmal ans Herz legen, guckt euch das mal an, geht mal auf YouTube, gebt es mal ein, Tommy Hakenrider, Memphis Kings, gibt es wirklich eine ganz tolle Auswahl an verschiedenen Clips, wo die Band auch im Trio zusammenspielt, aber eben auch mit anderen Leuten noch zusammen, mit verschiedenen Sängern. Ich erinnere mich an Videos, I think it was at Kid Rama's house, where you played Slow Boat to China.
0: Right.
1: Yeah, he tricked his way through the song, but you nailed it very good, I can't remember that. Und schaut da mal rein, Leute, das lohnt sich wirklich. Ist eine Band, die ziemlich regional unterwegs ist in der Los Angeles Area und da wirklich auch irgendwie für Furore sorgt. Und ich weiß, damals, als wir zusammen gespielt haben, ich war super nervös, weil die Chance kam so irgendwie ganz spontan. Zwei, drei Tage vorher dann gesagt bekommen, ey Till, du könntest mit Tommy zusammenspielen. Und ich wusste natürlich, wer Tommy ist. Mega nervös, erster Gig irgendwie in den Staaten. Wie resoniert das Publikum wohl auf das, was ich mache? Wie sind die wohl drauf? Und es war nach meiner Erinnerung ein sehr schöner Abend. Es hat sehr viel Spaß gemacht, auch wenn ich mich natürlich mit Gitarren-Solo zurückgehalten habe, weil ich ja wusste, wer neben mir steht. Da habe ich mich gar nicht in die Höhle des Löwen begeben, sozusagen. Mhm. Aber das war schön, es hat Spaß gemacht.
2: You guys are so sweet and cute, but what ABBA song we now gonna play?
1: We need another song.
0: No, we
1: so which song do you want to play next, Tommy?
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0: Wir haben bei uns Tommy Hakenrider aus Kalifornien, USA und freuen uns sehr, dass er uns aus seinem reichen Musikerleben erzählt. Till hat mit ihm schon musiziert, wir haben ihn gestern Abend getroffen auf der Blues Session in der Hildesheimer Braumanufaktur, die da ausnahmsweise stattgefunden hat und sind schon ganz gespannt auf das, was wir noch von ihm hören werden zu seinem Gitarrenleben. Aber Till, dir brennen noch Fragen.
1: Ja, also erstmal muss ich allen sagen, wir hatten jetzt kurz einen Exkurs, das klang fast wie Liebe im Spektrum hier, das war ein bisschen nerdig, aber das muss auch mal sein, ne? Ja, genau. Ist ja so, wenn drei Gitarristen sich treffen, dann geht's
0: und während die Musik spielte, haben wir darüber gesprochen, über Solid State Amps und dass es ja doch Vorbehalte von Leuten gibt, die eben nur Röhren-Amps spielen, aber dass die schon ihre Berechtigung auch haben.
1: Und Solid State versus Valves. Und ich finde schon, dass auch Gewicht immer eine Rolle spielt. Also ich meine,
0: wenn Gewicht spielt immer eine Rolle.
1: Aber wenn man 30 Kilo Amp irgendwie auf die Bühne schleppen muss, das ist schon irgendwie was ganz Besonderes. Ja. Da tut man sich echt wirklich manchmal auch ein bisschen weh. Ja, okay, Tommy, it's so great to have you here on the podcast, on the show, and thank you for all the songs you brought today. So, we talked about your musical development, your teaching and stuff, and we talked about Hildesheim and your connection to Hildesheim. Now the most important question of all, when will you move to Hildesheim? When it's the date.
2: That is the magic question, right?
1: Yeah.
2: So, yeah, there is hopes that that maybe I could become your guys' neighbor in the not-too-distant future. We'll see how things go. Me and my wife are empty nesters, and I really enjoy my friends here. I enjoy the music here, and, you know, why not want to be here for a little bit right now? Given the world, it's better to be around people that that you feel good being with. And I like hanging out with you.
1: I like to hear that. I mean, that's a wild thing for a German. My dream was always to not only visit the States, but stay there for a longer time, and especially California. I mean, we grew up watching all the series, the movies and stuff. I mean, you got that...
0: Tommy comes to Hildesheim and
1: yeah.
0: you're going to...
1: And I go to Hollywood.
0: Right. You're changing.
1: Yeah, but there's one thing I got to ask you for. As soon as you come over to Europe or come over to Hildesheim, you got to bring Mexican food, because I know you're enjoying German food, but you can't get good Mexican food around here, so it would be great to have tacos.
2: It has been the conversation, the point of contention of our move is, can we live without Mexican food?
1: Yeah. And we can start our own business. We invite Stevie, all okay. three of us standing in the kitchen yes. and rolling burritos. Well, I can imagine that.
0: That's a great idea for the next... I have to work about 8 years or so, and then...
1: Yeah, for the retirement plan.
0: Yes,
2: I think so. Yes. We'll start practicing. We'll get that. But yes, Mexican food. And I'll be honest, Mexican food outside of California, it's. I don't think it's as good.
0: And I love barbecue.
1: Yeah,
0: really cool.
2: Yeah. California is not known for its barbecue.
0: No, so, okay. But Bad Salzstedt is known for my barbecue.
1: But this place.
2: Oh, yeah.
1: Also ihr habt es zuerst gehört, wenn Tommy nach Hildesheim zieht, dann machen wir drei, Stevie, Till und Tommy, machen einen großen Taco-Stand auf und dann gibt es auch mexikanisches Essen hier in Hildesheim. Wir wollen bestimmt nicht mit einem mexikanischen Song enden, also Tommy, what's the next song we should play?
2: Let's do Ike Turner.

0: Okay, Cuban Tommy. Getaway von Ike Turner. Und wir haben nicht Ike Turner hier sitzen, das wäre ein bisschen schräg, der ist nämlich schon tot. Wir haben Tommy Hagenreiter heute hier zu Gast gehabt. Das hat uns sehr gefreut. Tommy, thank you so much for being here tonight and talking to us idiots. That was awesome. Yes. I really enjoyed it. Thank you so much.
1: Hey, thank you for having me. It was my pleasure.
0: It was a pleasure for me.
2: Das war's. Der Podcast Beyond the Road, die Folge 39 hier auf Radio Tonkuhle am Sonntagmorgen. Wir hatten Tommy Hagenreiter zu Gast, haben uns sehr darüber gefreut, mit ihm über Gitarren, Musik, ABBA und noch einiges andere zu sprechen. Also es scheint ja so ein Geheimcode zu sein oder euch Bluesern, nicht? Also, dass ihr alle ABBA-Fans seid.
0: Guilty Pleasure, also ich sag's
2: ja. Ja. Das fehlt. Das ist bei mir hier eine ABBA-freie Zone. Also, hier gibt's ja alles in meiner Cave, wie du sagst. Ja, aber tatsächlich nicht. Aber kannst mit meiner Frau dich ja oben austauschen.
0: Gerne, mach ich gleich.
2: Mach ich gleich. Ja, alles klar. Herzlichen Dank fürs Zuhören, sagen wir. Till Hendrik Seigel, Stefan Hesse, Stevie, wir sind verantwortlich für den Inhalt dieser Sendung. Haben uns sehr gefreut, Tommy Hagenreiter heute hier zu Gast zu haben. Kommt gut durch den Sonntag und bis bald.
1: Thank you very much.
2: Vielen Dank, Till, für deine exzellente englische Übersetzungsarbeit. Ich bin beeindruckt.
0: Ich habe auch heute doppelte Gage gekriegt von Radio Tonkuhle.
2: Ach so, ja. Du kriegst Gage von Radio
0: Tonkuhle? Ach so, hätte ich das nicht sagen dürfen. Entschuldigung, Anja, tut mir leid.
2: Ach, ja, jetzt ist raus. Ich rufe gleich mal an. Macht's gut, ihr Lieben. Vielen Dank. Tschüss. Ciao.
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0: So, Hans-Herbert, die Sendung geht los. Womit fangen wir denn an?
1: Ich meine, wir sollten den Hörern einen Überblick geben, was sie denn in dieser Stunde erwartet.
0: Ja, das ist doch ein guter Plan. Was, liebe Hörer, was erwartet Sie in dieser Stunde? Ja, dann fangen wir an, Hans-Herbert. Was senden wir denn hier?
1: Ja, wir senden zum Beispiel, ja, du machst, denke ich mal, wieder deine Spontanumfrage.
0: Ja, genau, die Spontanumfrage. Und dann gibt es den Denkanstoß.
1: Ja, da habe ich neulich auch mal mitgemacht.
0: Den Denkanstoß. Und was gibt's noch?
1: Ja, mir gefallen auch immer, das machst du ja dieses Mal bestimmt auch wieder, die Themennachrichten. Das sind so Nachrichten, liebe Hörer, die hören Sie sonst so garantiert nicht, weil die sind eben ja anders. Oder sie haben immer eine längerfristige Bedeutung. Das sind die Themennachrichten und sie werden nach Themen sortiert.
0: Ja, genau. Was haben wir noch?
1: Ja, du, Hans-Herbert, erzählst was Absonderliches aus deinem Leben. Hör mal, ich erzähle gern was aus meinem Leben, aber absonderlich, das will ich jetzt mal überhört haben.
0: Gut, Hans-Herbert berichtet aus seinem Leben. Haben wir alles?
1: Ja, die Waldgeschichte haben wir noch.
0: Ja, genau, die Waldgeschichte, da erleben Tiere Menschliches. Gegen Ende der Sendung kommt diese Waldgeschichte. Und ansonsten haben wir viel Musik. Dies ist Danny Gugolz, Peter Müller sowie Jean-Pierre Bertrand und Frank Muschalle mit Emmons Warlock Boogie vom Album Piano Brotherhood aus dem Jahre 2015.

Jetzt kommen wir zu unserem Denkanstoß. Das Richtige tun, das klingt oft einfacher, als es ist. Viele von uns spüren sehr genau, was richtig wäre. Und doch zögern wir manchmal, zum Beispiel, wenn Ablenkungen da sind oder Hindernisse auftauchen. Aber wenn du dich wirklich danach sehnst, das Richtige zu tun, kannst du diesen Weg auch gehen. Dazu braucht es manchmal Stärke und manchmal Mut. Stell dir vor, du nimmst dir vor, regelmäßig Sport zu machen. Nach einem langen Arbeitstag ist die Couch zwar verlockend, aber genau hier entscheidet sich etwas. Gehst du trotzdem los, wächst nicht nur deine Fitness, sondern auch deine innere Stärke. Oder denke an ein schwieriges Gespräch, das längst überfällig ist. Es kostet Überwindung, es zu führen. Doch wenn du es tust, gewinnst du Klarheit, Selbstvertrauen und oft auch Respekt. Jede gemeisterte Herausforderung verleiht dir eine tiefere innere Kraft und ein stärkeres Standvermögen. Deine Fähigkeit nimmt zu, allem ins Auge zu sehen und zuversichtlich und angemessen zu agieren. Das Richtige zu tun ist selten der leichteste Weg, aber es ist der, der dich wachsen lässt. Wann gibt es bei dir die nächste Gelegenheit dazu?

Aloha Oe mit Johnny Cash vom Album Ain't No Grave, das 2010 veröffentlicht wurde, als Johnny Cash schon 7 Jahre tot war. Dies sind Simon & Garfunkel mit Feeling Groovy.

Gleich gibt es unsere Spontanumfrage. Heute wird es um die Frage gehen, was würden Sie Jüngeren raten? Liebe Hörer, was würden Sie eigentlich antworten, wenn ich Sie fragen würde? Was würden Sie Jüngeren raten? Einige Antworten gibt es gleich.

0: Das war Feeling Good mit Celia Pavey. 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Wir kommen jetzt zu unserer Spontanumfrage. Die entsteht so, wenn ich einen interessanten Menschen kennenlerne, hole ich mein Mikrofon aus der Tasche und stelle ihm eine Reihe von Fragen. Die Situationen sind anders, die Menschen sind anders und dadurch auch die Tonqualität. Ich bitte dafür um Nachsicht. Heute geht es um die Frage, was würden Sie Jüngeren raten?
1: Das Schulsystem bereitet uns doch gut vor, aber die Fähigkeit, eine Prüfung zu schreiben, heißt nicht gleich, dass man das Fach auch beherrscht und andersrum. Also wenn man das Fach beherrscht, heißt es nicht gleich, dass man eine gute Prüfung schreibt.
2: Jüngeren raten? Ja, ich würde Jüngeren raten, wirklich zu glauben, dass sie in Ordnung sind und dass sie sich einfach noch selber mehr sich selber entwickeln wollen und dass sie danach streben, wirklich ihre Fähigkeiten und Talente auszuüben und dafür dankbar zu sein.
0: Was würden Sie Jüngeren raten?
3: Ein Ziel zu haben.
4: Dass man nicht einen immens großen Freundeskreis braucht, dass man vielleicht eine Handvoll Freunde reicht auch total aus, wenn man die hat, mit denen man denen man vertrauen kann, die einen kennen. Es reicht wirklich, 3, 4, 5 gute Freunde zu haben. Man braucht nicht irgendwie 20, 30, 40 Freunde.
5: Die schwere Frage, was würde man ihnen raten? Also ich kann nur sagen, dass man irgendwie, also jetzt wenn man Kinder hat, merkt, die gehen durch ähnliche Phasen wie man selber und man ja vielleicht als Eltern erst glaubt, man müsste sie irgendwie unterstützen oder sie davor schützen und am Ende merke ich, nein, jeder muss eben diese Erfahrungen machen, auch die schlechten Erfahrungen oder den Schmerz oder alles, was man da so empfindet, ist total wichtig. Man kann es oder man darf es ihnen eigentlich nicht wegnehmen, weil nur durch den Schmerz lernt man, Dinge vielleicht auch zu verändern oder überhaupt sie wahrzunehmen, wie es ist. Und ich glaube, wenn man glücklich werden will im Leben, dann muss man nicht sagen, ich versuche so ein Leben zu führen, wo alles gut ist, sondern vielleicht auch mal Dinge zu machen, wo ich weiß, die sind riskant oder da weiß ich nicht, wie es ausgeht, weil man daran wächst. Und wenn man das nicht hat, diese Hürden, dann wächst man nicht. Dass man sich Dinge vielleicht auch trauen soll zu machen. Also wenn man denkt, ich habe die Idee, was weiß ich, jetzt diesen Job anzufangen, ja, dann fange ich ihn halt an. Das Beste, was einem passieren kann, ist, dass es ganz furchtbar ist und man eine Entscheidung trifft, die vielleicht für den nächsten Abschnitt besser ist.

0: Die Comedian Harmonies aus dem Jahre 1930. Die Themennachrichten.
1: Umwelt, Erziehung, soziale Bildung,
0: Sport. Technik. Roboter hängen Menschen ab. Beim Halbmarathon in Peking haben humanoide Roboter ihre menschliche Konkurrenz klar abgehängt. Der siegreiche Roboter der Marke Honor legte die 21 Kilometer in 50 Minuten zurück. Damit unterbot er den im März aufgestellten Halbmarathon-Weltrekord von Jakob Kiplimo aus Uganda um 7 Minuten. Das Rennen verdeutlichte auch die rasante technische Entwicklung. Bei der ersten Roboterteilnahme in 2025 benötigte die schnellste Maschine mit 2 Stunden und 40 Minuten noch die dreifache Zeit und wurde ferngesteuert. Der diesjährige Sieger navigierte vollautonom. Verbraucherschutz. Handykauf ohne Vertrag günstiger. Ein Smartphone ohne Mobilfunkvertrag zu kaufen ist oft deutlich günstiger als Bündelangebote großer Mobilfunkanbieter. Über eine Laufzeit von 24 Monaten ließen sich so durchschnittlich rund 25% sparen, berichteten die Zeitungen der Funke Mediengruppe. Wenn man sein Handy länger als 2 Jahre benutzt, lässt sich noch deutlich mehr sparen. Bei den Gebühren für Gespräche und Surfen lohnt es sich oft, die Discounter-Tarife anzuschauen. Vergangenheit. Keine staatliche Briefzustellung mehr in Dänemark. Die staatliche dänische Post, genannt Post Nord, verteilte am 30. Dezember 2025 zum letzten Mal Briefe an die Haushalte im Land. Sämtliche öffentliche Briefkästen sollen entfernt werden. Briefmarken werden nicht mehr verkauft. Seit der Jahrtausendwende sei die Briefmenge im Land um mehr als 90% gefallen, Tendenz sinkend. Im Frühjahr hatte das Unternehmen angekündigt, 1500 Stellen zu streichen. Die Briefdienstleistungen wurden privatisiert. Erziehung und Bildung. Social-Media-Content gesperrt. Seitdem Social-Media-Nutzung in Australien für unter 16-Jährige nicht mehr erlaubt ist, wurden nach australischen Regierungsangaben bei Instagram und YouTube zusammen 4,7 Millionen Konten gesperrt. Die australische Kommunikationsministerin Wells sagte: "Wir haben allen getrotzt, die gesagt haben, es sei unmöglich. Australische Eltern könnten sich nun sicher sein, dass ihre Kinder ihre Kindheit zurückgewinnen können." Das Social-Media-Verbot soll die Auswirkungen schädlicher Online-Nutzung auf junge Menschen begrenzen. Recht und Gesetz. In Italien im Stau, Geld zurück. In Italien gibt es künftig Geld zurück, wenn man auf einer gebührenpflichtigen Autobahn wegen einer Baustelle zu lange im Stau steht. Die Verkehrsbehörde in Rom legte fest, dass dann ein Teil oder sogar die gesamte Summe der gezahlten Maut zurückerstattet werden muss. Die neue Regelung tritt ab Juni 2026 in Kraft und soll bis Ende des Jahres auf allen mautpflichtigen Strecken eingeführt werden. Die Entschädigung soll über eine App beantragt werden können. Geld zurück gibt es demnach schon, wenn die Fahrzeit auf einer Strecke von bis zu 50 Kilometern 10 Minuten länger dauert als üblich. Ab 3 Stunden Stau wird die Maut zu 100% erstattet, so der ADAC.

Das war Kina Grannis, Rollin' in the Deep aus 2011. Heinz Herbert, jetzt kommen wir zu deinem Beitrag. Warst du eigentlich auch jetzt am 1. Mai bei einer Kundgebungsfeier? Das ist doch manchmal so am 1. Mai. Nein, war ich nicht, aber ich habe selbst eine Mai-Ansprache gemacht vor meinen Tieren in meinem Kuhstall, damit die auch was haben davon, damit die wissen, wie die Stunde jetzt im Mai geschlagen hat. Und ich habe sie aufgezeichnet. Du hast sie aufgezeichnet? Ja, hier, bitte sehr, habe ich mitgebracht. Live war das. Liebe Tiere, das heißt liebe Kühe, Schweine, Ferkel und Gänse, ich begrüße euch zu dieser Maikundgebung, denn heute ist ein ganz besonderer Tag. Immer zu Anfang des Monats Mai gebe ich bekannt, hier auf der, deswegen heißt das Maikundgebung, dass jetzt die Wiesen und Weiden wieder für die Freisaison eröffnet sind. Das Wasser ist warm genug, falls ihr ein Bad nehmen wollt. Die Wiesen und Weiden sind wieder kräftig grün, sodass wir die Tore aufmachen können, um hinauszulaufen in den richtigen Frühling, kann man sagen. Nun höre ich einige kritische Fragen, warum sich dieses Jahr die Öffnung der Tore des Kuhstalls und auch der anderen Ställe verzögert hat. In der Tat kam es zu Verspätungen. Ich weise die Kritik jedoch drastisch zurück. Das lag nur daran, um den Ruf der Tiere von Großforsthausen nicht zu gefährden und weiterhin einen schönen, strahlenden Glanz bestehen zu lassen. Und da mögen Fragen kommen, was denn für ein Ruf gefährdet sei. Ich sage es andersherum. Wenn ich nicht eingeschritten wäre, also ich muss ja sagen, einige Tiere haben sich beklagt, warum denn jetzt kurz nach dem Beginn des Wonnemonats Mai, wo alle schon mit den Hufen gescharrt haben, nach draußen zu kommen, warum das denn nochmal aufgehalten wurde? Ich muss euch sagen, ich habe einen kontrollierenden Blick auf euer Fell geworfen. Namentlich bei den Kühen und bei den Schweinen habe ich genau hingesehen. Ihr Schwarzbunten, ich

0: freue mich, dass ich euch Holsteiner hier habe. Ich weiß, ihr seid ja nicht bunt, aber das heißt nun mal so. Schwarzbunt heißt das so, ich weiß, ihr seid nur schwarz-weiß. Aber egal. Ich musste feststellen, an den weißen Stellen eures Felles ist es gar nicht richtig weiß gewesen. Das war so grünlich-bräunlich. Nun sagten einige, ich hätte dies selbst verursacht. Das kann ich aber so nicht bestehen lassen. Außerdem kann ich nicht immer den Stall ausmisten, also regelmäßig habe ich auch noch andere Verpflichtungen. Ich habe jedoch genau gesehen, dass die weißen Flächen seitlich an den Kühen und auch unten, dass diese Stellen wohl hauptsächlich vom Liegen im Grünen, also im Stall, sich im Laufe der Zeit grünlich-bräunlich verfärbt hatten. Und darum bin ich mit Wasserschlauch und Waschbürste daran gegangen und habe das Ganze wieder abgespült und sauber gereinigt. Da sich diese Schmutzstellen in den Monaten der Winterzeit sich doch etwas festgesetzt hatten, brauchte ich dafür ein wenig mehr Zeit. Auch bei den Schweinen sahen die schönen Schinkenschenkel ähnlich verschmutzt aus. Ich fordere euch auf, in der nächsten Saison, wenn wir wieder drin sind, euch selbst mal mehr um Fell- und Hautpflege zu kümmern, dass ich nicht immer zusätzlich zum gelegentlichen Ausmisten noch vor dem Auftrieb nach draußen mit Schwammbürste und Wasserschlauch tätig werden müsste. Dann kann ich verspreche es euch, und sehe die erwartungsvollen Gesichter und die zum Jubeln bereiten Pfoten, Hufe und Flügel sehe ich hier. Auch die Gänse melden sich. Ja, ich weiß es. Ihr seid froh, jetzt rauszukommen. Und wenn ihr das nächste Mal früher raus wollt, dann müsst ihr euch irgendwie sauberer halten. Ich kann euch nicht immer zu ausmisten, das werdet ihr sicherlich verstehen. Das müsst ihr auch mal selber machen. Darum gebe ich hiermit kund. Ich weiß, ihr könnt es nicht mehr aushalten. Ich gebe kund, dass jetzt hier im Mai, dass die offene Saison, die offene Weidesaison eröffnet ist. Tore auf, rufe ich. Tore auf! Und für die Nachbarsbauern im Hinterhof gibt es ein frühlingshaftes Grillfest. Das ist aber nicht für die Tiere, das ist für die Menschen. Ihr Tiere braucht euch nicht darum zu kümmern. Zählt auch bitte nicht nach, ob denn alle von euch noch vollständig dabei sind. Freut euch lieber auf den schönen Frühling. So viel zur Maikundgebung hier auf unserem Forsthausener Bauernhof bei Landwirt Heinz Herbert. Von Beifallskundgebungen bitte ich Abstand zu nehmen.
1: Dies ist Honeyboy Edwards. Das war der letzte Vertreter des Mississippi Delta Blues mit Lowdown Dog aus dem Jahre 1976. Da war der Mann schon über 60 Jahre auf den Straßen unterwegs.

0: Jetzt gibt es unsere Waldgeschichte. Die binden wir ja gerne in diese Sendung ein, denn die Tiere des Waldes erleben Dinge, die uns auch irgendwie passieren könnten.
1: Liebe Hörerinnen und Hörer, wer von Ihnen jetzt gerne im Wald wäre, es aber nicht ist, lade ich ein, in den Tonkohlenwald zu folgen. Das ist fast so erholsam, wie direkt dort zu sein. Im Tonkohlenwald war es erst ganz heiß. Dann kam die Kaltfront und es gab Regen. Stürmisch war es auch. Aber das Wetter hat sich nun beruhigt. Biber sitzt vor seiner Biberburg und sinnt vor sich hin. Eichhorn springt heran.
2: Hallo Biber.
3: Hallo Eichhorn.
2: Biber, sag mal, du kannst doch gut nagen.
3: Ja, ich glaube schon.
2: Doch, ich weiß das. Du hast doch neulich uns was vorgeführt, was du alles kannst beim Nagen. Denn du warst doch neulich bei dem Nage-fortgeschrittenen Kurs in Kunsterspring, bei deinem Nagemeister.
3: Ja, ja, stimmt. Warum fragst du denn?
2: Weil ich dachte, ich kann ja auch nagen.
3: Du kannst auch nagen?
2: Ja, weißt du das nicht?
3: Ist mir nicht so in Erinnerung.
2: Ich bin ein Eichhorn. Sag mal, weißt du gar nichts von Eichhörnern?
3: Von Eichhörnern?
2: Naja, du sitzt da oben in deinem Kobel und manchmal sammelst du Nüsse. Ja, ja, diese Nüsse, die muss man aufnagen und darum habe ich meine langen Nagezähne, so wie du.
3: Zeig mal.
2: Tatsächlich, Nagezähne. Habe dich aber noch nie in den Baum fällen sehen. Ist auch egal, brauche ich nicht. Ich sammle die Nüsse.
3: Ach so, ja.
2: Ja, und nun? Ja, sag mal, wenn du nicht so genau weißt, dass ich Nüsse benagen kann. Ich kann sie aufnagen, ich kann sie abnagen, ich kann da Löcher reinmachen, ich kann da Ornamente, was für Dinge. Also Verzierungen kann ich da reinnagen.
3: Ach so.
2: Ja, das weiß doch gar keiner.
3: Nee, ich nicht.
2: Siehst du, von dir habe ich gehört, du kannst Dämme bauen und sowas.
3: Ja, ja, Dämme schon.
2: Aber du kannst ja noch viel mehr, was ich da neulich gesehen habe. Du kannst sogar Möbel gestalten, also so Sitzliegen für Bär zum Beispiel.
3: Ja, das stimmt.
0: Von hinten war Bär herangekommen. Ja, du hast mir neulich so einen Sitzliegestuhl genagt. Sehr elegant, aber zu klein. Ein Modell hast du gesagt, in irgendeinem Maßstab.
3: 1:17.
0: 1:17 war das. Was macht ihr denn hier?
3: Wir unterhalten uns gerade über verschiedene Nagekünste. Eichhorn sagt, es wüsste nicht, was ich alles könnte, und ich wusste auch nicht, was Eichhorn alles nagen kann.
0: Och, ihr könnt beide nagen.
3: Ja, ja.
0: Wer kann eigentlich noch nagen?
3: Ja, weiß ich auch nicht. Wer kann noch nagen? Eule?
0: An Eule, oben auf den Baum.
3: Eule, wer kann noch alles nagen? Du weißt doch viel.
0: Hö, ja, nagen kann Biber, nagen kann Eichhorn, nagen kann, glaube ich, auch Hase und viel mehr fallen mir da nicht ein.
2: Hat einer meinen Namen gerufen?
1: Hase kommt herangehoppelt.
3: Nee, eigentlich nicht, aber Eule hat von dir gesprochen.
2: Eule, du hast von mir gesprochen? Wieso?
1: Ich habe aufgezählt, welche Tiere alles nagen können. Das ist nämlich Biber, das ist Eichhorn und das bist du, Hase.
2: Ja, das stimmt. Ich kann auch nagen.
0: Was nagst du denn so?
2: Ich nage Möhrchen.
0: Oh.
2: Aber ich glaube, Waldmaus kann auch nagen. Waldmaus, wo bist du überhaupt?
1: Keine Antwort.
0: Komisch. Sonst ist sie doch immer in der Nähe. Waldmaus.
1: Es raschelt im Gras und Waldmaus kommt heran.
2: Guten Tag, was macht ihr hier?
0: Wir unterhalten uns übers Nagen.
2: Übers Nagen?
0: Ja.
3: Ja, Eichhorn hat die Idee, dass die Tiere des Waldes hier ihre Nagekünste mal allgemein vorstellen. Also keine Waldmeisterschaft im Sinne von, wer ist der beste Nagemeister, sondern wir Nagetiere zeigen unsere meisterhaften Nagekünste.
2: Das ist die Idee von Eichhorn. Ist das so richtig wiedergegeben? Ja, so kann man es sagen, ja.
0: Ja, das ist ja interessant. Aber ich kann da nicht mitmachen. Reicht es auch, wenn ich zugucke?
3: Sicher, Bär, reicht es, wenn du zuguckst. Sagen wir mal so, heute Nachmittag treffen wir uns auf der großen Lichtung. Ihr könnt den anderen Tieren Bescheid sagen und dann werden wir mal vornagen.
1: Gesagt, getan. Am Nachmittag versammeln sich die Tiere auf der Lichtung. Auf der einen Seite die Reihe der Vornager. Biber, Eichhorn, Hase und Waldmaus. Auf der anderen Seite die Zuschauer. Hirsch, Bär, Igel, Luchs auf seinem Felsen, Eule und Specht oben im Baum. Fuchs ist abwesend. Hirsch tritt vor.
0: Nun, ich gebe hiermit das Zeichen. Nagt jetzt los und zeigt uns, was ihr könnt. Doch halt, gibt es Sicherheitsprobleme? Biber, was hast du vor?
2: Ich werde diesen trockenen Baum umnagen.
0: Das ist nicht ungefährlich. Können wir getroffen werden?
2: Nein, keine Sorge, ich werde hier meine Kunst der genauen Zielfällung vorführen. Zielfällung heißt, der umfallende Baum wird diesen kleinen Stab dort hinten treffen und sonst niemanden.
1: Eichhorn hatte sich eine große Nuss geholt, an der es die Präzisionsnagetechnik vorführen wollte. Hase hatte sich eine große Mohrrübe mitgebracht und wollte die in aller Öffentlichkeit verspeisen. Waldmaus hatte sich ein paar größere Halme bereitgelegt, um ihr Mauseloch später damit kuschelig auszupolstern.
2: »Können wir nun anfangen?«, sagt Hase.
0: »Gut, ich gebe hiermit das Startzeichen. Los, nagen!«
1: Und schon geht's los. Biber macht sich an diesem großen Baum zu schaffen, Eichhorn beginnt die große Nuss zu verzieren und Hase nagt an der Mohrrübe. Waldmaus zerkleinert die Halme.
0: »Och, das ist ja irgendwie ein drolliges Bild«,
1: sagt Bär, der sich an den Felsen angelehnt hatte und die ganze Szene interessiert beobachtete. Biber ruft.
2: »Vorsicht, Vorsicht!«
1: Der trockene Baum gerät nun bedrohlich ins Schwanken. Biber hat ihn fast durch. Ein großes Knirschen und Knacken und Rums kracht der Baum genau in die von Biber vorhergesagte Richtung und trifft genau den Zielstab. Applaus brandet auf.
0: Welch eine Präzisionsarbeit. Eichhorn, wie sieht es bei dir aus?
1: Eichhorn hält seine fein verzierte Haselnuss hoch. Waldmaus zeigt auf ihren kleinen Haufen Kuschelhalme. Nur Hase kann nichts mehr vorweisen. Er hat seine Möhre aufgefuttert. Anschließend sitzen die Tiere noch beim Sonnenuntergang zusammen, besprechen, wie sie heute genagt haben und ob das nächste Mal nicht die anderen Tiere irgendwas von ihren Künsten vorzeigen wollten.
4: Eins, zwei, drei, vier, fünf, sechs. 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

die Sendung ist vorbei. Das war Forsthausens Tonstube. Am Mikrofon und redaktionelle Verantwortung Wolfgang Meinert. Ich wünsche Ihnen eine schöne Zeit. Bis zum nächsten Mal.

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2: Hier sind wir wieder mit einem Sonntagsmagazin der Tonkirche auf Radio Tonkuhle zum Start in den Mai 2026. Am Mikrofon begrüßt Sie und euch heute ganz herzlich Regina Pöschel. Ich bin redaktionell verantwortlich für den Inhalt dieser Sendung. 3 Tage lang können sich viele von euch von Ihnen nun schon freuen, den sogenannten Wonnemonat an einem schönen langen Wochenende begrüßen zu dürfen. Und vielleicht haben Sie mit ihrer guten Laune auch die Mitmenschen erfreuen können. Alle die im Einzelhandel, in den Krankenhäusern, in Restaurants, bei der Stadtreinigung, im Stadtverkehr, bei der Briefzustellung für uns alle hier am Wochenende unterwegs waren und für einen geregelten Ablauf gesorgt haben. Freude und gute Laune zu teilen und damit der Atmosphäre im Miteinander ein klein wenig mehr Glanz und Leichtigkeit zu schenken, das kostet nichts. Und ehrlich gesagt auch nicht viel Überwindung. Und das Schönste ist, es macht auch etwas Gutes mit uns selbst. Das zu versuchen, ist wie ein kleines Abenteuer. Davon handelt auch der 1. Song von der Band Coldplay im Magazin der Tonkirche. Dieser Song heißt Adventure of a Lifetime und den hören wir jetzt.

Das war die Band Coldplay mit ihrem Song Adventure of a Lifetime. Jetzt möchte ich mich erst einmal vorstellen. Mein Name ist Regina Pöschel und ich bin heute redaktionell verantwortlich für den Inhalt der Sendung. Ich freue mich, dass Sie dabei sind, dass ihr dabei seid. Erzählen ist ein Abenteuer, manchmal ein Lebensabenteuer, wie von der Band Coldplay gerade besungen. Erzählen mit Worten, mit Bildern oder auch mit Büchern. Darum wird es gehen im heutigen Sonntagsmagazin der Tonkirche auf Radio Tonkuhle. Und wir geben Anregungen, was uns zufrieden und vielleicht auch ein wenig glücklich machen kann. Außerdem befassen wir uns mit einer Wetterpersönlichkeit, und zwar einer, die wir schnell mal einspannen, es gut mit uns zu meinen. Wir hören aus dem Bistum Hildesheim, wie wir es zukünftig besser machen können mit unserem schönen blauen Planeten. Und dazu gibt es auch heute wieder wie immer einen Nachrichtenblock, Veranstaltungstipps und viel Musik. Jetzt sorgt Johannes Oerding für unseren nächsten Song, der heißt 100 Leben.

0: 100 Lebensbilder sind es gerade nicht, aber 30 gehaltvolle Porträts. Die können da ganz sicher mithalten. Zu sehen sind sie in einer neuen Ausstellung in der Hildesheimer Neustadt. In der St. Lamberti-Kirche am Neustädter Markt wurde vergangenen Sonntag die Ausstellung Passage, die Dinge, das Leben eröffnet. Sie zeigt Porträtfotografien von Menschen im fortgeschrittenen Lebensalter. Jede Person hält einen Gegenstand besonderer Bedeutung für das eigene Leben in der Hand. Mit diesen Porträts möchte der Braunschweiger Fotograf Klaus G. Kohn das Publikum zum Nachdenken anregen über die Frage, welche Bedeutung der Gegenstand jeweils für die Lebensgeschichte der Porträtierten haben könnte und vielleicht auch für die eigene Geschichte. Es geht um Erinnerung, Identität und biografische Wendepunkte. Ich hatte Gelegenheit, vor Beginn der Ausstellung mit dem Braunschweiger Künstler ein Interview zu führen. Zunächst fragte ich ihn nach der Entstehungsgeschichte des Projektes.
1: Das ist ein Projekt, das ich 13, 14 Jahre ungefähr verfolgt habe. Und der Titel Passage ist in erster Linie entstanden, weil es ja um Lebensgeschichten, Lebenswege geht. Und in dem Sinne eben eine Passage oder ein Weg, den ein Mensch durchläuft sozusagen oder durchgeht.
0: Ein Küchenhandtuch als Impuls für dieses Fotoprojekt. Das habe ich im Flyer zur Ausstellung gelesen. Und das ist auch das erste Porträt, das mir beim Betreten der Kirche besonders auffiel. Klaus G. Kohn dazu?
1: Ja, eigentlich nicht das Küchenhandtuch selbst, sondern die Geschichte meines Vaters. Und dafür steht eben dieses Küchenhandtuch sozusagen als Synonym, weil ich in der ganzen Serie, ausgehend von diesem Bild, das ich mit meinem Vater gemacht habe, immer nach einer quasi Requisite oder einem Symbol gesucht habe, das für die Lebensgeschichten, Lebensentscheidungen, sei es positiv, sei es negativ, dieser Menschen, die ich dann auf dem Acker fotografiert habe, stehen.
0: Symbole für Lebensentscheidungen, die Porträtierten jeweils einzeln dargestellt auf einem Acker. Warum dargestellt auf einem Acker, der mal bedeckt ist mit Schnee und mal ohne Schnee zu sehen ist? Und warum denn diese beiden Jahreszeiten?
1: Die Jahreszeit ist immer gleich, es ist immer im Winter. Man sieht das Problem, vor dem wir stehen mit Klima, aber es ist immer sozusagen ein kahler Acker im Winter. Und das ist einfach entstanden, auch eben aus dieser Passage-Idee sozusagen. Mein Vater, der ja am Ende seines Lebens, im Herbst seines Lebens stand und der Acker auch in gewisser Weise als Synonym sozusagen das Ende des Jahres, die Ernte ist eingefahren und was bleibt?
0: Die Ernte ist eingefahren. Was bleibt? Es wird nicht mit Worten beschrieben und der festgehaltene Gegenstand wird auch nicht näher erläutert.
1: Das ist meine Intention, weil ich bin ja Fotograf und kein Schriftsteller, sonst hätte ich einen literarischen Text geschrieben in irgendeiner Form. Und ich habe einfach den Eindruck, dass Bilder, die ich ausführlich erkläre, auch mit den Geschichten, die eigentlich ja im Hintergrund der Bilder sind, dann schaut sich das niemand so ganz genau an. Es steht ja da, was eigentlich das Bild bedeutet. In dieser Form hoffe ich, und die Erfahrung ist auch so, dass viele Menschen einfach dann selbst anfangen zu überlegen, was könnte das für eine Geschichte sein, was verbirgt sich hinter diesem Bild, hinter dieser Requisite, diesem Ding, oder auch selbst anfangen, eigene Geschichten zu erzählen, zu fragen, was ist denn für mich ein Ding, eine Requisite, die für mein Leben stehen könnte. So, das ist einfach jetzt so der Hintergrund für mich, dass ich auch sage, diese Zumutung, die Geschichten nicht einfach zu erzählen, sondern das sozusagen in gewisser Weise freizugeben, um sich selbst damit auseinanderzusetzen auch.
0: Geschichten erzählt allein durch die persönlichen Gegenstände, die die porträtierten Menschen für sich ausgewählt haben. Ich finde diese Freigabe an uns Betrachtende sehr gelungen, denn ich glaube, nicht nur ich fragte mich, welcher Gegenstand wäre für mich bedeutsam. Mich interessierte noch, wie Klaus G. Kohn die Menschen für dieses persönliche Projekt gewinnen konnte.
1: So wie ich das bei all meinen Projekten mache, bei denen nichts mit Menschen zu tun habe, ich gehe einfach auf unterschiedliche Menschen zu und frage, ganz einfach. Und wenn die Antwort negativ ist, was selten vorkommt, dann geht es nicht weiter. Und in der Regel sind die meisten Menschen eigentlich sehr offen und bereit, vieles mitzumachen.
0: Ins Nachdenken kommen, in die Auseinandersetzung gehen, miteinander ins Gespräch kommen. Gewiss nicht nur für die Besuchenden ein spannender Prozess. Wie bedeutsam ist das Erzählen für beide Seiten?
1: Das ist extrem wichtig, aber was ich in diesen, ich habe ja mit allen sehr ausführliche, teils mehrfache Gespräche geführt und dabei war eine Erfahrung immer, dass auf der einen Seite bei vielen ich das Gefühl hatte, da wird so ein Scheunentor aufgemacht und ganz viel erzählt, was früher noch nie so richtig erzählt worden ist. Und das ist auch so die Motivation gewesen mit dem allerersten Bild mit meinem Vater, wo ich gar nicht so viel wusste von seiner Lebensgeschichte, sage ich mal, bevor ich das bewusst miterlebt habe. Und das hat mir selber sehr geholfen, auch mein eigenes Leben zu verstehen. Und das ist so diese Erfahrung auch, das wird ja an vielen Stellen auch so beschrieben, dass gerade diese Kriegsgeneration, die als Kinder oder als Jugendliche noch den Krieg erlebt haben mit all diesen Schrecklichkeiten und auch die Zeit nach dem Krieg, dass die eigentlich so als schweigende Generation bezeichnet werden und über ihre Erfahrungen entweder nicht erzählen wollten oder auch nicht erzählen konnten. Und das bei vielen jetzt eigentlich nochmal so an die Oberfläche kommt.
0: Und was solch ein Lebensgeschichtenprojekt noch ermöglichen kann, bedeutsam auch für nachfolgende Generationen, beschreibt Fotograf Klaus G. Kohn abschließend.
1: Da anfangen zu fragen, wenn es gut geht. Das ist ja auch sehr unterschiedlich. Ne? Das muss man dann sozusagen als Kind oder Enkelkind dann auch wollen, dass man sozusagen auf die Älteren auch zugeht, wenn sie nicht selbst erzählen, dann konkret nachzufragen.
0: Dann mussten wir unser Gespräch durch die beginnenden Tonproben in St. Lamberti leider beenden. Bald darauf begleitete das einsetzende Glockengeläut den Strom der Besuchenden in den hellen Kirchenraum. Den Saxophonklängen von Reinhard Schiel wurde der Gottesdienst eröffnet. Er bildete den Auftakt zu dieser sehenswerten Ausstellung. Pastor Peter Noskolbe begrüßte die Anwesenden mit folgenden Worten.
2: Herzlich willkommen heute am Sonntag Jubilat. Jubilat ist der dritte Sonntag nach Ostern hier.
0: Eine Einführung in die Art der fotografisch-künstlerischen Präsentation gab Professor Wilfried Köpke. Ein ganz herzliches Dankeschön der gesamten Tonkirchenredaktion an Fotograf Klaus G. Kohn aus Braunschweig für diese erhellende Einführung in unserem Gespräch. Zu sehen ist diese Ausstellung jetzt noch 3 Wochen lang in St. Lamberti. Dazu gibt es ein vielfältiges Rahmenprogramm. Nach einer musikalischen Unterbrechung mit dem Lied Rückspiegel von Maxim gibt es nähere Informationen.
3: Es ist Sommer.

Im Magazin der Tonkirche schauten wir zusammen mit dem Sänger Maxim in den Rückspiegel. Doch jetzt blicken wir voraus auf das Rahmenprogramm zur Fotografieausstellung Passage, die Dinge, das Leben des Braunschweiger Fotografen Klaus G. Kohn. Am 9.5. und am 16.5. beginnt um 10.30 Uhr jeweils eine halbstündige Führung mit dem Fotografen durch seine Ausstellung. Am 13.5. um 18 Uhr gibt es einen musikalischen Abend mit Lebensliedern, vorgetragen von Fritz Baltruweit und Valentin Brandt. Am 20.5. um 17.30 Uhr ist ein Info- und Gesprächsabend auf dem Programm unter dem Titel »Wenn Einsamkeit den Tag bestimmt« mit Dr. Dagmar Henze und Klaus Daniel Serke sowie weiteren Gästen. Im Rahmen des Pfingstgottesdienstes am 24.5. um 10 Uhr ist dann die Finissage zu der Ausstellung, täglich zu sehen in der Zeit von 9 bis 17 Uhr in der St. Lamberti-Kirche. Der Eintritt ist frei.

0: Ganz oft wird beim Thema Wetter von Petrus gesprochen. Aber wer war das eigentlich? Und vor allem, was hat der Petrus mit dem Wetter zu tun? Dazu hören wir jetzt Dr. Wolfgang Reinbold in einem Gespräch und werden ein erstaunliches Ergebnis erhalten.
1: Petrus war der wichtigste Schüler Jesu, aber da geht's schon los, denn er hieß gar nicht Petrus, sagt auch Theologe Professor Dr. Wolfgang Reinbold aus Hannover.
2: Eigentlich Simon, das ist sein eigentlicher Name. Petrus ist ein Beiname und bedeutet auf Griechisch der Stein.
1: Der Stein, und warum?
2: Wir wissen das nicht, wir finden den Namen im Neuen Testament, er wird nirgends erläutert. Es gibt ihn auch in einer aramäischen Variante, also der Sprache Jesu, sodass wir vermuten können, dass er dieser Beiname auf Jesus zurückgeht, der ihn so genannt hat, um ihn von den anderen Simons wahrscheinlich zu unterscheiden. Aber warum er ihn der Stein nennt, ist unbekannt.
1: Was hat er denn gemacht?
2: In der Sache ist er eben der Schüler Jesu, und bevor er das war oder zeitgleich damit, ist er Fischer. Also er fischt Fische dort im großen See, im heutigen Norden von Israel, dem See Genezareth.
1: Und was hat er jetzt mit dem Wetter zu tun?
2: Also von der Bibel her gar nichts. Es gibt nirgends einen Bezug auf das Wetter. Es gibt viele Überlegungen und Spekulationen, wie dieser Volksgedanke, dass Petrus so eine Art Wettergott ist, entstanden sein könnte. Vielleicht das eine Wort, wo es heißt, er habe die Schlüssel des Himmelreiches, dass man daraus geschlossen hat, aha, okay, er schließt praktisch die Wolken auf und zu, aber das ist völlig unsicher.
1: Also Petrus hieß eigentlich Simon, und mit dem Wetter hat er auch nichts zu tun.

aus Gesellschaft und Glauben. Hier sind die Kurznachrichten der Tonkirche auf Radio Tonkuhle. Die lutherischen Kirchen in Deutschland haben angesichts wachsenden Drucks durch Extremismus und eines schwindenden Vertrauens in staatliche Institutionen ein Plädoyer für die Verteidigung der Demokratie veröffentlicht. Im Grundsatztext gut begründet, ein Wort der lutherischen Kirchen zur Demokratie, geht es um das Werben für den Schutz der Demokratie als bislang beste Staatsform. Sie ermöglicht Gerechtigkeit, Freiheit, einen Schutz der Menschenrechte und einen friedlichen Interessenausgleich. Nach Auffassung des leitenden Bischofs der Vereinigten Evangelisch-Lutherischen Kirche Deutschlands, kurz VELKD, Ralf Meister, ist, Zitat, die Demokratie mehr denn je nicht mehr selbstverständlich. Ralf Meister ist zugleich Bischof der Hannoverschen Landeskirche. Die Universalität der Menschenrechte werde von zahlreichen Akteuren in Frage gestellt oder verleugnet, ergänzte Meister. In dem Plädoyer des Grundsatztextes, das konkret aber keine bestimmten Parteien oder Politiker nennt, heißt es, die politischen Ränder werden stärker, extremistische Stimmen werden lauter und gewinnen zunehmend Gehör. Weltweit würden Populismus und autoritäre politische Kräfte an Einfluss gewinnen und viele fühlten sich nicht mehr gehört. Die Krise der Demokratie wird nach Aussagen des Grundsatztextes mit den Begriffen wie Demokratiedämmerung oder Postdemokratie beschrieben. Ein vermutlich in Rom lebender Mann, dessen Name bekannt ist, hat sich bereits Mitte April dazu bekannt, verantwortlich zu sein für den gefälschten Instagram-Account von Bischof Dr. Heiner Wilmer aus Hildesheim. Inzwischen ist der Account bischof.wilmer auf Instagram gesperrt. Bereits im Februar hatte der sich selbst als Meisterfälscher bezeichnete Mann auf dem Social-Media-Kanal X einen gefälschten Account des Hildesheimer Bischofs gestartet und zuvor im Jahr 2018, unmittelbar nach der Ernennung Wilmers zum Hildesheimer Bischof, einen Account seinerzeit noch auf der Plattform Twitter gestartet. Alle Angaben sind nach Mitteilung des Online-Portals katholisch.de allerdings nicht unabhängig überprüfbar. Als Motiv nannte der Meisterfälscher das Ziel, Medienkompetenz stärken zu wollen und ferner auch auf die Notwendigkeit einer stärkeren Präsenz der Bischöfe in den sozialen Medien aufmerksam zu machen. Vermutet falsche Accounts sollten über die jeweilige Funktion des verwendeten Dienstes gemeldet werden. Um ihnen keine zusätzliche Legitimität zu geben, sollte ihnen auf keinen Fall gefolgt werden. Die Prüfung, ob ein Account tatsächlich der Person gehört, die sie zu sein vorgibt, sollte immer über offizielle Kanäle wie zum Beispiel die Pressestellen oder Webseiten der zugehörigen Institutionen erfolgen oder über direkte Rückfragen bei kirchlichen Institutionen selbst. Das kürzlich veröffentlichte ökumenische Rahmenkonzept Seelsorge und Akutintervention im Spannungs-, Bündnis- und Verteidigungsfall hat für erste Reaktionen gesorgt. An diesem Rahmenkonzept haben hochrangige Vertreter der evangelischen und katholischen Kirche in Deutschland mitgewirkt. Veranlasst wurde das Papier durch eine Anfrage des Bundesverteidigungsministeriums. Es geht darin um die Militärseelsorge und die adäquate Transportbegleitung zurück nach Deutschland im Verteidigungsfall. Konkret geht es hier sowohl um verwundete SoldatInnen als auch Menschen aus zivilen Bereichen im angenommenen Verteidigungsfall. Es geht weiter auch darum, wie die kirchliche Krisenseelsorge für die Zivilbevölkerung aufgestellt ist, beispielsweise beim Überbringen einer Todesnachricht. Und es geht um Fragen vorhandener Infrastruktur und Unterstützungsbedarfe in den Gemeinden, bezogen auf Krankenhäuser und Einrichtungen der Sozialverbände Diakonie und Caritas. Ziel dieser Maßnahme ist, sich mit Blick auf die jetzige Weltsituation seelsorgerlich für den Krisenfall vorzubereiten. Das Konzept umzusetzen liegt bei den katholischen Bistümern und den evangelischen Landeskirchen. Die Seelsorge für den Kriegsfall vorzubereiten und zugleich glaubwürdige Friedensarbeit jenseits der Militärlogik zu leisten, ist für die christlichen Kirchen bereits seit einiger Zeit eine enorme Herausforderung. Sie hörten aus Gesellschaft und Glauben die Kurznachrichten der Tonkirche auf Radio Tonkuhle.

Nach den Nachrichten hörten wir Leith Eldin mit seinem Titel »Was, wenn alles gut geht?« Diese Hoffnung, vor allem auch die Hoffnung auf mehr Frieden und Gerechtigkeit in der Welt, teilen wir gerne mit dem Singer-Songwriter. Jetzt

respektvoll miteinander umgehen, dann schafft das Atmosphäre. Nicht selten kommt ein freundlicher, manchmal auch ein lächelnder Blick zurück. Es lohnt sich, das zu versuchen. Nachhaltige Momente der Freude oder sogar Glücksmomente können gerade in dieser Zeit auch staunende Blicke in die aufblühende Natur schenken. Diese frischgrünen Bäume, die vielen Blütenfarben, das Zwitschern der Vögel schon sehr früh am Morgen. Apropos Zwitschern. Im Spätjahr 2021 gab es eine Studie. Durchgeführt hatten sie Forschende der Universität Kiel, des Forschungsinstituts Senckenberg und des Deutschen Zentrums für integrative Biodiversitätsforschung. Alle Institute kamen zu dem Schluss, dass eine hohe Vogelvielfalt in der näheren Umgebung für die Lebenszufriedenheit genauso wichtig sein könnte wie das Einkommen eines Menschen. Und zwar europaweit. Konkret bedeutet das, 10% mehr Vogelarten in der Umgebung haben mit hoher Wahrscheinlichkeit einen ebenso positiven Einfluss auf die Lebenszufriedenheit von Europäerinnen und Europäern wie eine vergleichbare Einkommenssteigerung. Zu finden ist die Studie unter dem Titel Biologische Vielfalt macht glücklich auf der Webseite www.senckenberg.de oder auf den Webseiten des NABU, des Naturschutzbund Deutschland oder der Zeitschrift Geo. Im Sonntagsmagazin der Tonkirche hören wir jetzt nochmal die Band Coldplay mit einer Hymne an die Vogelwelt. Der Song heißt Birds.

0: Über den Einfluss der Artenvielfalt auf das Wohlbefinden von Menschen haben wir in dieser Sendung ja bereits berichtet im Hinblick auf die wissenschaftliche Studie zum Thema Vogelgezwitscher. Auch wenn das Thema gerade ein bisschen in den Hintergrund gerückt ist angesichts der weltweiten Krisen und Kriege, bleibt es von hoher Relevanz, die Erderwärmung. Aktuelle Nachrichten melden, dass sich der Kontinent Europa im globalen Durchschnitt stärker erhitzt hat und damit die Gefahr von immensen Schäden für die Natur steigt. Ein Beispiel dazu: Bei uns im Norden lagen die Temperaturen im März 3 Grad über dem langjährigen Schnitt. Über den Fahrplan der Umsetzung klimagerechter Maßnahmen in der evangelischen Landeskirche haben wir kürzlich berichtet. Auch das Bistum Hildesheim, also die Kirchenregion zwischen Nordsee und Harz, hat sich vorgenommen, bis 2035 schöpfungsgerecht zu werden. Wichtigste Aufgabe dabei, die vielen Gebäude entsprechend umzurüsten. Und fast ebenso wichtig ist, den Schutz der Schöpfung zu einer Herzensangelegenheit zu machen. Das meint auch Ria Kolunsche-Peters vom Umweltteam des Bistums.
1: Manchmal sind wir so in Stress oder in Eile, dass wir uns sogar die Verbindung mit uns selbst verloren haben. Und wenn wir diese Verbindung wieder mit uns selbst belebt haben, merken wir, das ist mein Talent, das ist mein Beitrag.
0: Die gebürtige Peruanerin hat eine Workshop-Reihe gestartet unter dem Motto »Einfach leben. Wie gehe ich achtsam mit mir selbst um, damit ich mich auch um die Schöpfung kümmern kann?«
1: Was bedeutet das im Büro? Was bedeutet das in der Schule? Oder was bedeutet das auf dem Land, in einem Dorf? Wie kann mein Leben erfüllender sein und gleichzeitig, wie kann ich schöpfungsgerecht leben?
0: Wie kann mein Beitrag aussehen, um die Schöpfung nicht weiter zu zerstören? Das ist eine Frage, die sich die Teilnehmenden der Workshop-Reihe das ganze Jahr über stellen.
1: Ich habe kein Rezept. Ich glaube, wir werden immer lernen und wachsen. Und ich glaube, dafür müssen wir wieder uns verbinden. Auch mit dieser Mitwelt, die Teil von uns ist.
0: Für Rina heißt das nicht, dass wir jetzt alle aufhören müssen, Dinge zu konsumieren oder nie mehr in ein Flugzeug zu steigen, sondern sich eher die Frage zu stellen, was brauche ich eigentlich wirklich? Rina ist überzeugt, wer das tut, geht automatisch achtsamer mit sich, seinen Mitmenschen und nicht zuletzt mit seiner Umwelt um. Und das ganz ohne erhobenen Zeigefinger. Mehr Informationen zur Workshop-Reihe und über das Umweltteam des Bistums Hildesheim findet ihr im Netz unter www.schöpfungsgerecht2035.de. 2035 als Zahl. Ein herzliches Dankeschön an Stefanie Behnke vom Bistum Hildesheim für die O-Töne und das Textmanuskript zur Veranstaltungsreihe »Einfach leben«. Im Magazin der Tonkirche hören wir jetzt die Band Empire of the Sun mit dem Titel »We are the people«.

0: Bücher sind unentbehrlich. Sie erzählen Geschichten, bilden uns, erweitern unseren Horizont. Doch nicht jeder kann sich gleich die Neuerscheinung kaufen, denn gestiegene Papier- und Buchproduktionskosten betreffen natürlich auch den Buchmarkt. Wie gut, dass es in Hildesheim auch den Gebrauchtbuchladen von St. Lamberti in der Hildesheimer Neustadt gibt. Dorthin können gut erhaltene Bücher gespendet werden und Lesende finden im Ladengeschäft gegenüber der Lamberti-Kirche kostbare Gebrauchtbücherschätze zu einem geringen Preis. Geführt wird der Buchladen von einem ehrenamtlichen Team. Doch nun droht der Einrichtung das Aus. Zum Osterfest erhielt der Buchladen St. Lamberti die Kündigung. Ein neuer Hauseigentümer hat andere Pläne. Schon lange gehört auch meine Redaktionskollegin Heidemarie Zentgraf zum ehrenamtlichen Buchladenteam. Ich habe sie nach dem aktuellen Stand der Dinge gefragt.
1: Der aktuelle Stand ist, dass wir zum 31.07. dieses Jahres gekündigt worden sind und dass ich dabei bin, nach neuen Räumlichkeiten hier in der Nähe zu suchen. Bisher habe ich nur Leerstände gefunden, die keine Leerstände sind. Die Fenster sind zwar verklebt, aber da ist was dahinter.
0: Wie waren die öffentlichen Reaktionen auf die Buchladenkündigung?
1: Ich habe ganz viele Rückmeldungen aus dem Quartier, aus der Neustadt bekommen, die das alle furchtbar und traurig finden. Und auch der Ortsbürgermeister Dr. Tobias Eckert steht auf unserer Seite und sagt, das ist ein wichtiger Treffpunkt, den müssten wir irgendwie erhalten.
0: In jedem Fall soll der Buchladen St. Lamberti also erhalten bleiben. Nun sucht er händeringend ein neues Domizil, möglichst auch in oder nahe der Hildesheimer Neustadt. Wie groß müsste denn die Räumlichkeit ungefähr sein und wie sieht es aus mit der Ladenmiete? Dazu Heidemarie Zentgraf.
1: Und wir haben zurzeit 72 Quadratmeter und wollen eigentlich nicht viel größer werden. Wir haben zurzeit 450 Euro Kaltmiete plus Nebenkosten und können das eigentlich gar nicht übersteigen, weil wir sonst nicht mehr genug Einnahmen haben.
0: Der Buchladen hat einen großen und vielfältigen Bestand. Was ihn so attraktiv machte, waren auch regelmäßige 1-Euro-pro-Buch-Aktionen. Diese sollten Platz schaffen für neu gespendete Bücher. Dazu noch einmal Heidemarie Zentgraf.
1: Im Augenblick versuchen wir, unseren Bücherstand zu reduzieren. Das bringt auch einiges ein und wir haben auch schon viele Bücher verkauft. Die Leute runden auch auf. Im Augenblick verkaufen wir alles für 1 Euro, damit wir auf jeden Fall noch was loswerden. Falls wir wirklich umziehen können, dann müssen wir es ja irgendwie bewältigen, den Umzug mit den Büchern. Aber es bringt eben schon viel. In der letzten Woche hatten wir ungefähr 250 Euro Einnahmen. Das entspricht mehr oder weniger 250 Büchern.
0: Und was geschah, was geschieht jeweils mit den Verkaufserlösen, die die Deckung der Unterhaltskosten für das Ladengeschäft übersteigen?
1: Die Einnahmen gehen nach Abzug der Miete und der Nebenkosten als Spende an die Kirchenmusik.
0: Meine letzte Frage, würde das zukünftig auch das Aus für die Musik zur Marktzeit in St. Lamberti bedeuten?
1: Bis jetzt noch nicht, aber man weiß es nicht. Aber es geht eigentlich nicht unbedingt in die Musik zur Marktzeit, sondern in weitere Projekte, die unsere Kantoren vorhaben. Und die Kantoren sind auch informiert und versuchen auch, uns zu helfen.
0: Wir hoffen mit dem Buchladen, dass bis zum 31.07. ein neues Domizil gefunden werden kann. Hinweise zu Möglichkeiten bitte per Mail an Heidemarie Zentgraf, erreichbar unter der Adresse heidemarie-zentgraf@t-online.de oder direkt an das Team des Buchladens, erreichbar im Geschäft gegenüber der Lamberti-Kirche, Montag bis Freitag von 10 bis 12 und 16 bis 18 Uhr und samstags von 10.30 Uhr bis 12.30 Uhr. Die Band Runrig sucht jetzt nach Engeln und vielleicht findet sie dabei ja auch einen Tipp für den Buchladen.

Wie schade, dass eine Stunde so schnell vergeht. Doch bevor ich mich verabschiede, noch flink zwei Veranstaltungstipps. Zum Jubiläum 800 Jahre Neustadt und passend zur Fotoausstellung in der Kirche lädt die Lamberti-Gemeinde zu 4 historischen Vorträgen ein. Sie finden statt am 7., am 21. und am 28. Mai und am 4. Juni, jeweils um 18 Uhr, im Lamberti-Saal am Neustädter Markt. Und am Dienstag, den 5. Mai, gibt es im Andreashaus am Andreasplatz in Hildesheim einen Vortrag von Professor Dr. Nils Neumann aus Hannover. Im Rahmen der Andreas-Akademie lautet der Titel Krieg und Frieden im Neuen Testament. Ich sage herzlich Danke fürs Zuhören im Sonntagsmagazin der Tonkirche. Am kommenden Freitag, 8. Mai, gibt es die nächste Tonkirchensendung kurz nach den 16 Uhr Nachrichten, moderiert von unserem Redaktionsleiter Helmut Siegel. Für heute sage ich Tschüss, wir hören uns wieder am Pfingstsonntag. Mein Name ist Regina Pöschel, ich war redaktionell verantwortlich für den Inhalt dieser Sendung und wünsche Ihnen und Euch jetzt einen wundervollen Sonntag.

Und herzlich willkommen zur neuen Ausgabe der Welt der Blasmusik, einer Sendung auf den zugangsoffenen Sendeplätzen von Radio Tonkuhle. Inhaltlich und redaktionell verantwortlich ist Dieter Buschau aus Hildesheim, der Sie am ersten Sonntag des Monats um 13 Uhr und am dritten Freitag jeden Monats nach den 15 Uhr Nachrichten zum gesamten Spektrum der Blasmusik von traditionell über Klassik bis hin zu Pop-, Rock- und Filmmusik einladen möchte. Wie immer beginnen wir mit einem Marsch. Er trägt den Titel Großherzog Friedrich von Baden, komponiert von Karl Hefele, und spielen wird ihn der Musikzug Battenberg-Eder aus dem nordhessischen Landkreis Waldeck-Frankenberg.

Die Maske des Zorro ist ein Abenteuerfilm aus dem Jahre 1998. Es geht darin um das Ende der Herrschaft Spaniens in Mexiko. Die Musik dazu wurde vom US-Amerikaner James Horner geschrieben, der leider viel zu früh 2015 im Alter von nur 62 Jahren verstarb. Hören wir ein Medley aus dem Film mit den Titeln The Plaza of Execution, Zorro's Theme, The Ride und I Want to Spend My Lifetime Loving You mit dem Rotkreuzorchester Bad Kissingen, das 1988 zum 100-jährigen Bestehen der dortigen Sanitätskompanie gegründet wurde.

Auf dem Programm steht jetzt Matthias Gronert mit seiner Blaskapelle Egerländer Gold zu Hause im baden-württembergischen Hornberg. Sie spielt uns die Sorgenbrecher-Polka von Norbert Gelle, der Ihnen sicher als Komponist des böhmischen Traums bekannt sein könnte.

Die oberschwäbischen Dorfmusikanten begannen in kleiner Besetzung 1983 in Ellwangen im Landkreis Biberach an der Riß. Seit etwa 2 Jahren steht die heute etwa 20-köpfige Formation unter der Leitung von Simon Für. Dennoch bringt man die oberschwäbischen Dorfmusikanten immer noch eng mit dem Namen Peter Schad zusammen. Er war Gründer und übergab die Leitung 2023 nach 40 Jahren an seinen Nachfolger. 1952 in Bad Wurzach geboren und ab 1980 hauptberuflich Musiklehrer an einem Gymnasium in seinem Heimatort, schuf er in jenen 40 Jahren etwa 100 eigene Kompositionen. Zahlreiche Tonträger, Spitzenplätze bei Hitparaden und ein immer begeistertes Publikum waren und sind Teil der langen Erfolgsgeschichte der oberschwäbischen Dorfmusikanten. Hören wir sie heute mit Peter Schads Komposition Traumland, einem gefühlvollen und verträumten Slow Rock, das vor allem die Trompetin in Szene setzt.

Die Blaskapelle Oberschwaben wurde 2009 gegründet und die Musikanten kommen vorwiegend aus den Landkreisen Alb-Donau, Biberach und Ravensburg. Wir hören die 13 Musiker mit dem bekannten Walzer Böhmischer Wind von Ernst Mosch.

Im heutigen Schwerpunktthema soll es wieder einmal in den Norden gehen und vorstellen möchte ich Ihnen Blasmusik aus Dänemark und Schweden. Beginnen werden wir in der dänischen Hauptstadt Kopenhagen und mit dem Prinzens Livregiment, dem Orchester des Königlichen Wachregiments. Viel Vergnügen mit dem Marsch Aarhus Trappensteg von Carl Christian Möller, der von 1823 bis 1893 lebte. Er begann als Militärmusiker und war später Leiter des Kopenhagener Folketheatrets Orchester und ein sehr populärer Dirigent des Kopenhagener Tivoli.

Und das war gleich noch einmal das Prinzens Liefregiment Musikchor mit dem Randersmarsch von 1698 eines anonymen Komponisten. In Dänemark gibt es zahlreiche sogenannte Garden, die sich konzertant, aber in ihren gewöhnlich sehr eleganten Uniformen auch bei Straßenparaden oder Musikshows zeigen. Sie verfügen in der Regel über ein Blasorchester oder eine Brassband sowie ein Trommlerchor oder einen Spielmannszug. Zu diesen zählt auch die Roskilde Garden, die 1935 gegründet wurde. Die Stadt Roskilde liegt etwa 30 Kilometer westlich von Kopenhagen auf der Insel Sjælland. Hören wir Roskilde Garden mit dem bosnischen Volkslied Nok neklepeci na nuhama.

Gehen wir noch einmal zu den dänischen Garden. Vor längerer Zeit gab es ein Landesensemble mit Musikerinnen und Musikern aus ganz Dänemark. Und dieses spielt uns nun drei dänische Volkslieder.

Nun soll es musikalisch nach Schweden gehen. Hören werden wir das berittene Musikchor des schwedischen Wacheregiments aus Stockholm. Es spielt uns zunächst Birch Grove des schwedischen Komponisten Jerker Johansson und anschließend den Fanfarenmarsch Germanias Ritter des deutschen Komponisten Karl Apicius, über den wenig bekannt ist, außer dass er von 1840 bis 1916 lebte. Bekannt ist er Ihnen aber vielleicht durch den immer noch häufig gespielten Kyffhäuser Tod.

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Welcome, welcome. Bienvenue tout le monde, mesdames et messieurs. Je vous chante la pomme. Qu'est-ce que ça donne? Einen schönen guten Tag und herzlich willkommen in meiner Sendung O-Ton, O-Me. Aufrechte Ansichten aus Amerika. Mein Name ist Maren Moltern und ich bin hier redaktionell verantwortlich für die Sendung. Alltag, Zahltag und Feiertag im Riesenkontinent Amerika. 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

0: Meine Gesprächspartnerin heute ist eine Gesinnungsgenossin, die ich zufälligerweise im Konvoi kennengelernt habe, im Februar des Jahres 2022. Und wir sind uns auf der Konvoi-Straße geradezu in die Arme gelaufen. Sie war in einem Zelt, also waren, glaube ich, 2 oder 3 Zelte draußen auf dem Parkplatz von einem Hotel, das sich den Konvoi-Leuten auch als Gastgeber verweigerte, sodass die also alle in ihren Autos kampieren mussten, ob sie es nun wollten oder nicht. Dort haben wir uns also kennengelernt und ich hatte einige Dinge nicht persönlich nachverfolgen können und befragte sie darüber. Und die Art und Weise, wie sie mir geantwortet hat, war sehr aufschlussreich und informativ für mich. Ich glaube, wir haben uns im Internet zuvor gekannt, weil wir beide den Konstitutionslesungen zugehört haben, die über ein paar Jahre von einem der unabhängigen Métis-Stämme gehalten worden sind. Und dort haben wir uns also im Zoom gesehen oder gesehen, dass die andere mit dem deutschen Namen auch im Zoom-Call vertreten ist. Und während des Konvois haben wir uns dann endlich persönlich kennengelernt, obwohl das so ziemlich das einzige Mal war, wo ich irgendwelche Zeit mit Sabine verbracht habe. Zu dem Zeitpunkt gab es bei dieser Gruppe eigentlich noch keine offizielle Adoption. Uns haben sie trotzdem ein Zertifikat ausgestellt, ohne Datum und ohne Ort. Das war also rechtlich vermutlich nicht gültig, jedoch bescheinigte es die Zugehörigkeit zu diesem Stamm. Zumindest gibt es bei dieser speziellen Gruppe eine Bewährungszeit von 1 Jahr oder so und wir waren in der Bewährungszeit und da auch darüber hinaus. Und zu dem Zeitpunkt hatte die Gruppe auch diskutiert immer noch, wie eine solche Zugehörigkeit zu dokumentieren ist. Und es gab da kein einheitliches Konzept, anders als die grundsätzliche Freiheit, hin und her zu reisen, so wie man das gerne möchte, solange man keine Verbrechen dabei begeht. Das ist ja das ultimative Grundrecht hier in Nordamerika. Da sollte man natürlich auch niemals vergessen, dass das Herumreisen mit den sich verändernden Temperaturen, mit den scheidenden und neu beginnenden Saisons. Das ist, wie sich alle hier fortbewegt haben. Und Fortbewegung ist ein Lebensstil in Nordamerika. Dagegen darf man nicht diskriminieren. Solange man sich daran erinnern kann, könnte man möglicherweise eine Chance haben gegen den allmächtigen Überwachungsstaat, der sich speziell auch in Nordamerika rapide überentwickelt, aus der Schmiede von früheren digitalen Geldtransaktionsinstituten sowie PayPal mit Peter Thiel, der heutzutage offen zugibt und damit prahlt, dass er die amerikanische Regierung übernehmen wird und dann alle Ministerien miteinander vernetzt und zur illegalen Datenweitergabe ausstatten wird. Meine Freundin und ich blieben nicht in der gleichen Gruppe, um das nochmal zum Anfang zu bringen. Die Gruppe, die mich mehr oder weniger ausgebildet hat, unter speziell der Führung des Legal Counsels Glenn Boak, bei denen bin ich nicht länger offizielles Mitglied. Und ich habe auch so das Gefühl, dass die mich auch nicht mehr anerkennen, aus irgendwelchen Gründen, die ich nicht so richtig verstehe. Ich habe die hin und wieder offen kritisiert, wegen Interessenskonflikten in der Verwaltung. Damit habe ich mich möglicherweise ein bisschen unbeliebt gemacht. Das war mir aber anders nicht möglich, weil meine Integrität ja immer schon viel mehr wert gewesen ist als irgendwelche kurzzeitigen Popularitätswettbewerbe. Sabine müsste man nochmal selbst fragen, wo sie sich jetzt sieht. Ich habe seit meiner zeitweiligen Zugehörigkeit zum Asmen Tribe meine Zugehörigkeit nochmal verändert. Erstmal habe ich meine Mitgliedschaft ruhen lassen und ich habe auch keine gültige Dokumentation, dass ich zu diesem Stamm dazugehöre zu diesem Zeitpunkt. Und ich bin auch in einen anderen, zwei andere Stämme adoptiert worden. Im Grunde genommen habe ich meinen eigenen Stamm geformt mit zwei anderen Mitbewohnern. Dazu muss man nämlich drei haben. Das widerspiegelt die Familie, die Mutter, den Vater und das Kind oder die Eltern, das Kind. Und außerdem bin ich auch adoptiert worden in die Dominion of Rocky Peoples unter Trina Francois, auch bekannt als CPQ, die alle vor der Manitoba Legislative Parlament daran erinnert in Winnipeg, dass die ursprünglichen Völker immer noch dort leben und ihre eigene Gesetzgebung haben, die sie respektiert wissen müssen. Um das nochmal zu komplettieren, in der Zwischenzeit hat sich die ursprüngliche Esmen-Gruppe aufgespalten. Da gibt es jetzt zwei, die Esmen Asminti auf Turtle Island und die Esmen of the Boreal Forest. Ich habe augenblicklich jedoch keine Informationen darüber, ob meine Freundin immer noch Card-Carrying-Mitglied ist dieser Gruppe. Wie gesagt, müssen wir sie mal selber fragen. Spielt auch für mich irgendwie keine Rolle. Ich glaube, man sollte für seine individuellen Ansichten und Aktionen, für sein Verhalten beurteilt werden, nicht für seine Überzeugungen oder Gedanken. Das kann man ja sowieso immer nur vermuten, was die anderen Leute für Gedanken haben, unless you can read their thoughts. Vielleicht können einige unter euch die Gedanken lesen. Mir fällt es immer noch ein bisschen schwer hin und wieder. Aber ich werde besser. Generell, glaube ich, muss man in dieser Sendung eins sagen, dass die Ratifizierung der UNDRIP-Regelung zu den Rechten der ursprünglichen Völker in Nordamerika nicht eine wirkliche Bedrohung darstellt. Aber da sich die Machtverteilung verschiebt und die Gewichtung sich verändert, gibt es da jetzt eine Dynamik, die Völker etabliert und unterstützt in ihren Bemühungen, Land zu gewinnen oder die Rechte an den Mineralien in irgendeiner Form auszubeuten, zum Beispiel Verträge mit Unternehmen zu machen, die die Ressourcen abbauen oder raffinieren oder exportieren. Und wenn man nun legitime Volksvertreter hätte in den provinziellen Parlamenten, dann könnte man das ja auch noch vertreten. Das ist aber auch alles betrügerisch. Es hat da keine gültige, unbelassene und manipulierte Wahl gegeben seit Jahren und Jahrzehnten angeblich. Speziell auch, dass man jetzt mehr und mehr die digitalen Wahlmaschinen einführt. Das ist ja eine Dominion-Firma, ich glaube, die sind auch alle verbandelt mit Leuten wie Peter Thiel, also wo man dann elektronisch die Stimmen verändern kann. So ist ja im Grunde genommen die erste Trump-Niederlage zustande gekommen. Die Wahl hätte er ja eigentlich gewinnen müssen, aber sie ist gefälscht worden. Das ist auch sehr gut dokumentiert, das ist jetzt keine Verschwörungstheorie mehr. Sonst sollte mir auch jemand erklären, warum die Tina Peters immer noch im Knast sitzt in Amerika, ich glaube in Arizona. Die hat nämlich, wie sagt man das denn nochmal auf Deutsch, weiß ich gar nicht, she's a whistleblower. Und sie hat Licht darauf gebracht, dass sie während der Wahlnacht alle möglichen Shenanigans beobachten konnte und auch dokumentieren konnte, von denen dann viele Einträge gelöscht worden sind, nachträglich. Sie ist dann verhaftet worden, wenige Tage später, sitzt seitdem ohne Gerichtsverhandlung, ohne Gerichtsspruch, unverurteilt im Gefängnis. Keiner konnte ihr den Grund ihrer Anklage nennen, niemand konnte ihr ihre Verfehlungen oder ihre Rechte lesen, also das ist alles total illegal, um nicht zu sagen kriminell, dass diese Frau immer noch festgehalten wird. Angeblich ist das ein Problem der Kompetenzen zwischen den bundesweiten Gerichtshöfen und den Staatsgerichtshöfen, also den Gerichtshöfen der Staaten. Jeder einzelne Staat in den Vereinigten Staaten ist ja souverän. Es ist ja nur eine Union der Staaten. Wenn man sich das klar macht, dann kann man das so verstreiten. Aber warum muss die Frau während dieser Sache im Gefängnis sitzen, wenn ihre Schuld noch gar nicht bewiesen ist? Sie ist keine gewalttätige Kriminelle. Es ist ihr überhaupt allererstes Vergehen, was es denn auch immer ist. Sie hat ja gar nichts gemacht. Sie hat ja nur die Wahrheit gesagt und gesagt, sie sind ein paar Sachen abgelaufen, die nicht so ganz koscher sind. Und die andere Sache, die mir immer noch erklärt werden muss, ist, warum dieses Gebäude in Nashville in die Luft geflogen ist, sehr wenig später. Und dann sind auch alle Ermittlungsspuren ins Leere geführt und es ist alles so verpufft in der Luft. Was ist denn da eigentlich los gewesen? Sagt mir das doch mal jemand. Ich werde in der nächsten Sendung Live-Telefonanrufe entgegennehmen, wenn ihr mir dazu irgendetwas Sinnvolles faktstücken könnt. Sonst machen wir jetzt erstmal weiter mit dem Interview mit meiner Freundin. Wir versuchen uns gegenseitig zu erklären, welche Rechte man wie anwenden muss. Hier in Kanada und auch in Turtle Island, also Nordamerika, ganz generell. Das habe ich übrigens am Mittwochabend aufgenommen, Mittwochnachmittag.
1: It's a very beautiful area.
0: Wo sich viele Leute zum wohlverdienten Ruhestand zurückziehen, oder?
1: Mehr und mehr Familien auch. Also meine Nachbarschaft sind sehr viele Familien mit Kindern, die aus anderen Städten kommen und ihre Kinder mehr Natur, dass sie mehr in der Natur sind und so old-style Canadian neighborhood. So the kids play street hockey and you know all the things you can't do anymore in Toronto. Like they made even a law that made it illegal. So these parents are coming here.
0: That's
1: so it's not just retired people, it's young families too.
0: Good or nicht so good?
1: Good. I'm glad to see kids. I don't want to see all old people. I'm so happy to have all these kids. I'll go out and kids everywhere.
0: Sehr schön.
1: Oh, it's nice.
0: Sehr schön. Fürchtest du um deren Zukunft auch?
1: Das tue ich. Und ich denke, die Eltern sind auch besorgt, was die Zukunft für ihre Kinder bringt.
0: Das ist nämlich right. Meine Motivation auch ganz genau.
1: Ja.
0: Wenn man so prinzipientreu aufgewachsen ist in Deutschland, ist es auffällig, dass hin und wieder so die, das ist ja auch der Grund, warum wir zu dieser Sendung zusammenkommen, weil es mir schwerer und schwerer fällt zu verstehen, obwohl ich jetzt schon so viel Zeit damit verbracht habe, das herauszufinden und nachzulesen, welche Regelungen eigentlich anzuwenden sind. Also im Grunde genommen ist es ja eine epische und ewige Diskussion darüber, wer die längsten Rechte hat.
1: Ich bin hierher gekommen nach Kanada in 98 und habe 3 Kinder in Toronto rausgezogen. Und
0: kannst auch gerne mit dem Deutschen bleiben. So ich würde es ja gerne auch dann in meiner deutschen Sendung
1: versuchen. Was es eigentlich in Deutschland schon immer gab, eine Nachbarschaft. Jeder hat die Tür offen gelassen. Jeder hat jeden gekannt. Alle hatten Kinder. Und du konntest zum Nachbarn gehen und anklopfen, was immer du gebraucht hast. Jeder war für jeden da. Wir haben uns auf unsere Kinder gegenseitig aufgepasst. Es war so eine richtig heute nicht existierende Nachbarschaft. Das ist alles verschwunden. Ja, und wir hatten ein Drop-in-Center, wo jeder kommen konnte und mit Craft, like basteln, malen, Musik und so weiter. Und alles. Es existiert nicht mehr, right? Und deswegen bin ich so froh, wenn ich hier die ganzen Familien in dem Neubaugebiet, wo ich hingezogen bin, sehe. Und alle diese Familien haben Kontakt aufgenommen, haben sich befreundet und die Kinder spielen in der Straße Street Hockey, gehen in den Wald und bauen Tipis und spielen am Bach. Und aus diesem Grund sind diese ganzen Familien hierher gezogen.
0: Okay, dann
1: das überall verschwindet.
0: Dann hängen wir es doch mal daran auf. Also mir geht es auch um die nächste Generation. Die sollten eigentlich eine faire Chance am Leben haben. Sagen wir mal, nach deiner sehr gründlichen Untersuchung und jahrelangen Nachforschung, findest du, dass die Jugendlichen dieser Generation sich in der Kontrolle und im Besitz der Ressourcen hier in Kanada befinden?
1: Okay, sorry. Nach Generation?
0: Ich fragte mich im
2: Hinblick auf diese Generation zum Beispiel in dem Ort, wo du jetzt neu oder mehr oder weniger neu dazugezogen bist, findest du, dass diese Leute sich in der Kontrolle ihrer eigenen Ressourcen befinden? Findest du, dass sie eine Chance haben, Wohlstand zu bilden und zu ihrem Potenzial, wie sagt man es nochmal auf Deutsch, to live up to their potential?
1: Ich denke, es ist so, die Familien, die hierher gezogen sind, so das sind middle class, also, you know, firemen und Handwerker und Krankenschwestern, also meistens arbeiten beide Eltern und es sind Kanadier, also die schon, well, eine Familie, ich glaube, sie hat Wurzeln in Osteuropa, ich weiß nicht von welchem Land, but you can see the Vader Garden, and Italians, and so, but it's a lot like second, third, fourth generation Canadians who are seeking the lost values, right?
2: Right.
1: So they come here, but they have a little bit of money, like they are middle class, right? So die können sich die Häuser leisten, ein Familienhaus.
2: Ja, okay. So aber so jetzt mal.
1: Money in the background,
2: okay, but jetzt mal rechtlich gesehen, sind die überhaupt in der Kontrolle? Können die überhaupt, haben die irgendwie eine Mitbestimmung, wie die Ressourcen ausgeschlachtet werden, oder?
1: Nein, überhaupt nicht. Überhaupt
2: und
1: nicht.
2: Das sollte Nein. unser Einstieg sein, ne? Also, was ist denn überhaupt die rechtliche Situation?
1: Ja.
2: Deine Position scheint zu sein, dass die Ratifizierung von UNDRIP in 2021, im Juni war das, also 2021, Entschuldigung, ich mixe immer noch das Englische mit dem Deutschen an. Andauernd.
1: Das 21. Juni 2021.
2: Für mich ist das nicht wirklich eine neuartige Regelung. Für mich ist das mehr eine Anerkennung von Regelungen, die schon jahrzehntelang die Prozesse hier beeinflusst haben. Jedoch, es könnte auch glaubwürdig sein, zu argumentieren, dass die jungen Leute, wie zum Beispiel in deiner Nachbarschaft, keine Chance haben am Leben, weil die Entscheidungen von anderen getroffen werden, die nicht demokratisch legitimisiert sind in Nordamerika. Und darauf wollte ich eigentlich hinaus. Erklär uns.
1: Diese Gefahr sehe ich natürlich auch.
2: Erklär uns warum. Wie könnte das wirken?
1: Was ich sagen möchte, ist der einzige Unterschied. Wir haben hier die Möglichkeit für Homeschooling. Right. Obwohl die meisten Eltern davon nicht Gebrauch machen, sie vertrauen dem System nach wie vor, dem medizinischen System, dem Schulsystem, der Regierung, nach wie vor, obwohl sie viel Negatives und negative Veränderungen sehen. Da ist immer noch das Vertrauen da, dass alle das unser bestes Interesse an ihrem Herz haben. Ja. Da ist nicht wie bei mir, ich habe das Vertrauen nicht mehr, richtig.
2: Also,
1: diese Familien haben das immer noch. So.
2: Was würdest du Eltern empfehlen heutzutage, um den Kindern eine Chance zu geben? Also nicht nur im Sinne von der Ausbildung, die sie nun anstreben sollten, sondern auch im Hinblick auf die rechtliche Situation. Muss man da seinen Status verändern? Muss man selbst erklären, also sich selbst als ursprünglich erklären?
1: Sovereign.
2: Also für mich scheint es so eine...
1: Weil es gibt verschiedene Arten, ja.
2: Entschuldige, ich wollte nur noch mal ausführen. Für viele Leute, die mit der englischen Krone hier als Staatsoberhaupt frustriert sind, ist ja die Adoption in einen unabhängigen oder auch vertragsmäßigen nordamerikanischen Stamm so ein Ausweg im Grunde genommen, um in Nordamerika einen legitimen Status zu haben, aber nicht mehr mit der Krone, mit der englischen Krone in einem Vertrag zu operieren. Das muss man ja auch erstmal verstehen. Also als Neuankömmling braucht man ja immer so 5 bis 10 Jahre, bevor man das mal verdaut hat, wie das eigentlich wirklich funktioniert. Aber im Grunde genommen gibt es ja mindestens 2 Systeme und das ist das offizielle kanadische System. Da stimmst du mir bestimmt zu. Mit dem englischen König als Staatsoberhaupt.
1: Ja.
2: Und auf der anderen Seite auch alles andere, also alle Stämme, sei es nun, die irgendwelche Verträge haben oder nicht oder keine Verträge haben oder ihre Verträge gekündigt haben, die sind alle außerhalb der englischen Kronrechtsprechung. Ja, genau.
1: Praktisch ein Staat im Staat mit verschiedene Staaten im Staat.
2: Aber ist es im Staat oder ist es neben? Also wie 2 gleiche Staaten?
1: Das ist die Schlüsselfrage.
2: Na gut, dann sind wir jetzt wenigstens bei den wichtigen Dingen angelangt. Solche Fragen finde ich sehr wichtig, dass man sich die mal stellt. Also zum Beispiel, ich würde gerne mal was vorlesen. Muss ich mir jetzt, glaube ich, mal das Telefon nehmen. Ich hoffe, dass die Verbindung stabil bleibt, weil ich das nur mit in meinen Notizen habe hier. Und zwar ist das von dem Sean Buckley unter Sean Buckley Law. Auf X zum Beispiel, hat, glaube ich, auch eine Internetseite. Und ich finde das echt super merkwürdig, dass der dem König den Allodial Title zuschreibt. Lass mal erklären, was ist es nach deinem Verständnis? Was bedeutet es? Allodial Title. Was bedeutet das überhaupt? Ich kann das immer nur ganz vage erklären.
1: Ja, ich kann es nicht erklären.
2: Du kannst es gar nicht erklären, okay. Ja. Gut, das ist auch okay. Für mich war das immer sowas wie ein, wenn man zum Beispiel sein Haus kauft und einen Vertrag mit der Bank macht über einen Kredit, dann repräsentativ von den oberflächlichen Besitztümern, die aber nicht die Grundrechte sichern. Das ist in Kanada verschieden. Und zwar stammt das aus der Tradition, denke ich, mit dem Mining Act, wo es wichtig war für die Ressourcenentwicklung, die Grundrechte nicht den Landbesitzern zu geben, sondern das extra zu regeln, sodass solche Leute zum Beispiel Forschungsgrabungen durchführen konnten, Forschungsbohrungen machen konnten, ohne dass da irgendwelche großen Formalitäten nötig waren, speziell auch nicht auf Land, was nicht anderweitig irgendwie kompliziert genutzt war. Und deshalb von hinten durch die Faust ins Auge, mit der Faust ins Auge, das ist so die Art und Weise, wie ich über diese Zusammenhänge herausgefunden habe. Eigentlich muss man sagen, weil auch der Supreme Court of Canada schon bestätigt hat in einer Reihe von Urteilen, dass der eigentliche Grundbesitz auf die indianischen ursprünglichen Völker von Nordamerika zurückzuführen ist, kann man eigentlich nicht argumentieren, dass der englische König das Staatsoberhaupt ist oder diesen sogenannten Allodial Title hat. Aber traditionell wird in Nordamerika, obwohl ich mich damit beschäftigt habe, kann ich das immer noch nicht leider hundertprozentig bestimmen. Und ich finde auch niemanden, der mir das sagen kann. Ja,
1: ist noch schwieriger.
2: Ja, genau, ganz genau. Lost in Translation. Deshalb finde ich das auch sehr dankenswert, dass du versuchst, mir hier zur Seite zu stehen, Sabine. Zusammen versuchen wir das auseinander zu klamüsern. Also, es gibt 2 Rechte. Es gibt den offiziellen Kaufvertrag, um das Land zu nutzen, zum Beispiel ein Haus drauf zu haben und dort zu wohnen. Man kann es auch agrikulturell benutzen, um was irgendwie anzubauen oder was auch immer. Und dann gibt es noch ein paar andere Landnutzungen, die ja auch alle möglich und denkbar sind und nicht, also auf der Hand auch irgendwie liegen, als was geregelt sein sollte oder was passieren könnte möglicherweise, sobald sich die Leute auf dem Land befinden. Und aus dem ergibt sich dann eben auch, wenn man die Rechte vom Boden auch haben will, dann muss man eben irgendwelche Dokumente beschaffen oder bescheinigen, damit man eben auch in dem Allodial Title respektiert wird, was dann auch dazu führen kann, dass du zum Beispiel keine Eigentumssteuern mehr zahlst auf das Land.
1: Mhm.
2: Also das ist unter Umständen dann immer noch schwer zu vermitteln, weil die Behörden das anders sehen. Aber rechtlich gibt es einige konstitutionelle Experten, die das soweit argumentieren und sagen, man muss eigentlich keine Eigentumssteuer zahlen, wenn man das nicht will. Das kann man argumentieren. Ja. Dafür gibt es solide Gründe, das nicht zu machen.
1: Wir hatten einen Fall hier. Das ist eine Familie, die auf dem Land lebt. Ich glaube, 4 Kinder, don't get me wrong. One child was very sick in the hospital, was sick children. And I think the father had an injury. So what they did, they built a deck in front of their, you know, door, so they could, he could walk out without, you know, like getting injured.
2: Yeah.
1: And then because they wanted to grow their own food, they couldn't afford. So then they lived under the minimum, you know.
2: Like, wow.
1: They had a hard time to feed their families, so they built a greenhouse out of donated material. Okay. So what happened is that, you know, one of these bureaucrats who is a home inspector drove in that neighborhood and saw that there is a building that doesn't have a permit. Sie angezeigt.
2: Das gibt's doch wohl nicht.
1: Und Matt ist sehr, sehr studiert, und zwar hat er Sovereign and Common Law benutzt und nicht das nicht Crown Law. Aber das Problem ist, sobald du in das Courthouse gehst, würden sie alles tun, um Crown Law zu benutzen. Right? Und es hat sehr viel mit der Sprache zu tun und welche Worte du benutzt und nicht benutzt. So, er hat sich, ich glaube, es waren 3 oder 4 Court-Termine, und er hat sich sehr lange sehr gut gehalten. Er ist auch sehr er kann sich sehr gut ausdrücken und hat sich sehr gut vorbereitet. Aber am Ende des ganzen Prozesses haben sie nicht losgelassen. Haben gesagt, nein, er muss also nachträglich das beantragen für dieses Greenhouse. Und er muss eine Strafe von so und so viel $1,000. Der Richter hat Strafe war original über 10.000. So der Judge, der Richter hat es verringert. Aber er muss eine Permit, und if es nicht fürs Deck und für diesen Garden Greenhouse, wenn es nicht durchgeht, muss er alles abreißen und Strafe bezahlen.
2: Oh, das darf nicht wahr sein.
1: Es versucht mit Common Law, Sovereign Law.
2: Mhm.
1: Nach dem Buch, nach was? Und er hat es nicht geschafft. Und er hat die ganze, der Gerichtssaal war voll mit Unterstützern, mit seinen Freunden.
2: Wunderbar.
1: Und die haben alles getan. Weil, wenn sie einen dieser Fälle verlieren,
2: dann ist Polen offen, so ganz genau.
1: Warnen.
2: Ja, ja, genau.
1: Deswegen tun sie alles. Egal wie, sie werden immer einen Grund finden, dich abzuweisen, zu bestrafen und um ihre mehr oder weniger gesetzlosen Gesetze aufzuhalten.
2: Beantworte mir mal eine Frage oder zwei. Zwei Fragen habe ich dazu. Nummer eins, wenn man in ein solches...
1: Sorry, say it again, please.
2: Wenn man in ein solches Gerichtsgebäude seinen Fuß setzt, akzeptiert man damit automatisch die Autorität dieser Rechtsprechung?
1: Ja. Er hat sich selbst vertreten, und ja, aber das ist
2: also das kann ich verstehen.
1: As soon as you go in, ja. You are trapped. Ja.
2: Das kann ich verstehen. Und dann konsequenterweise muss man auch fragen, hat er jemals in dieser Gerichtsverhandlung gefragt, wo der Vertrag ist?
1: Oh ja, der hat alles hinterfragt. Das waren, ich glaube, 3 oder 4 Verhandlungen.
2: Und sie konnten keinen Vertrag aufweisen, und der Richter hat das nicht berücksichtigt?
1: Nein.
2: Das ist unglaublich. Also das ist dann der Zeitpunkt, wo man sagen muss, die Gerichte...
1: Und der Richter war noch der Beste.
2: Agieren wie ein Kartell.
1: Der, they call this?
2: Die beschützen.
1: Prosecutors, right?
2: Ja, ja.
1: So many levels.
2: Mhm.
1: And so die Richter sind nicht frei in ihrer Entscheidung.
2: Nee, die beschützen das System und die scheinen auch mit den Staatsanwälten sehr freundlich zu sein, um das mal ganz milde auszudrücken. Also ich habe
1: ja,
2: das auch,
1: im
2: weißt du,
1: müssen sie Quota erfüllen.
2: Das ja. ist das Ding, was ich damit habe. Ne? Also nachdem ich durch diese Zoom-Calls mit den Asmen-Leuten so ein bisschen mehr darüber
1: ja.
2: erfahren konnte.
1: Ja, ich habe die Papiere vor mir. Ja.
2: War es mir auch ein, habe ich irgendwie gefühlt, dass ich auch meine eigenen Erfahrungen mit dem juristischen System machen müsste. Und das habe ich dann auch. Es kriegt dann immer seine eigene Dynamik. Und leider bin ich dann auch schuldig gesprochen worden in zwei Fällen, wo ich hätte freigesprochen werden müssen. Das sind ja. nun keine kriminellen Verfehlungen, das ist alles nur verfahrenstechnisch.
1: Nein, aber es ist ein Beispiel für was sie in allen, ja.
2: Nein, also es war einfach
1: exemplarisch, ja.
2: Nur um das auch zu bestätigen mit meiner eigenen persönlichen Erfahrung, dass das alles total krumme Touren sind von Leuten, die von der Gewaltenteilung keine Ahnung haben oder einfach um ihre eigene Integrität überhaupt nicht bemüht sind. Und nur eine Anekdote aus meiner eigenen Gerichtsverhandlung über Gatineau Ticket Officers. In dieser Verhandlung war es, glaube ich, sicher anzunehmen, dass die Gatineau Police Quotas hat. Die müssen also eine bestimmte Summe von Tickets zurückbringen per Monat. Und das,
1: richtig,
2: und das habe ich in dieser Verhandlung, das habe ich in der Verhandlung aufgebracht. Da ist der Staatsanwalt aufgesprungen und hat gesagt, Objection, Objection, was hat das denn mit irgendetwas überhaupt zu tun? Was hat das denn zu tun mit anything, mit was auch immer? Warum sagen Sie das? Und dann sagte ich, warum beantworten Sie die Frage denn nicht einfach? Dann wissen wir ja, was los ist. Dann kann sich jeder selbst eine Meinung darüber bilden. Das hat doch nichts. Und dann war es wieder dieselbe Argumentation. Das hat ja nichts mit gar nichts zu tun. Während ich natürlich darauf hinaus wollte, dass eine Quote, die man dann per Monat ins Büro zurückbringen muss, das eigentliche Polizieren, wie sagt man, die Überwachung des Straßenverkehrs verändert. Und zwar nicht zum Guten, sondern man ist dann als Polizist mehr bemüht, die ausreichende Anzahl von Tickets abzuliefern, anstatt die Leute zu beschützen. Und
1: ja, jeder ist kontrolliert hier und es riecht sehr nach Kommunismus.
2: Also das ist nur die eine Sache, die mir passiert ist. Die andere Sache war, in Orte habe ich eine ganze Menge Parking-Tickets gekriegt und dann ist mir irgendwann klar geworden, nachdem zum Beispiel ich Norman Travisi an den Parlamentstoren getroffen habe und dort interviewen konnte, dass der Ontario Municipal Act eigentlich völlig verbietet, in jeglicher Stadt der Provinz irgendwelche Steuern, Gebühren oder Strafzahlungen,
1: Strafzahlungen
2: überhaupt zu erheben, weil die nämlich dadurch dann ein bestimmtes Budget erstreiten und schwuppdiwupp sich in einem Interessenskonflikt mit der Repräsentation der Bürgerinteressen befinden. Und deshalb soll die Repräsentation das nicht machen. Deshalb darf ein kommunales Parlament keine Budgets aus Tickets bestreiten, außer in Toronto. Toronto ist die einzige Stadt, wo das legal ist, weil der Stadtraum schon so knapp ist, dass dort einige Regelungen sinnvoll erscheinen. Ich würde das von Ottawa nicht behaupten wollen. Darüber hinaus kann man, glaube ich, Regelungen erlassen, die die Akkumulation von schrottreifen Fahrzeugen, die Leute irgendwo aufgeben, unmöglich gemacht wird. Dazu braucht man keine Tickets. Das ist für mich einfach korrupt. Das ist einfach illegal. Und während ich das also argumentiert habe, das war ja nur einer meiner Argumentationspunkte. Der andere Punkt war, dass ich mit meiner Indigenous-Zugehörigkeit, mit meiner Adoption in einen freien Stamm, in einen unabhängigen Stamm, eigentlich der Ottawa-Jurisdiktion ausgenommen bin und ehrlich gesagt die Stadt auf meine Eigentumsrechte zurückgreift. Also im Grunde genommen, Ottawa is in trespass of on my lands, weil ich zu diesem Stamm gehöre und Ottawa traditionell das Land bestreitet, umfasst, in dem dieser Stamm traditionellerweise immer gelebt hat. Also zu dem Grund kam also nicht nur, dass das Ontario-Provinzielle, die provinzielle Gesetzgebung, dass diese Praxis verbietet, sondern auch die Tatsache, dass ich einfach nur in meinen eigenen Ländern unterwegs bin und einer solchen Regelung nicht unterzogen werden sollte, weil ich keinen Vertrag mit, nicht mit der Stadt Ottawa, nicht mit der Provinz Ontario und auch nicht mit dem föderalen Kanada habe, weil ich nun nicht länger mit der Krone kooperiere oder in jeglicher Form kontraktiere. Ich habe auch keine Steuern mehr erklärt, seit einiger Zeit schon. Also ich habe andere Schritte vollzogen, um mich von dem englischen Regime zu distanzieren. Für mich ist das eine Kolonie und die sind auch niemals im Gericht völlig konstituiert worden. Deshalb bin ich für eine offizielle Konstitution, die dann in einem kanadischen Parlament bestätigt werden sollte. Das ist ja niemals geschehen. Das sollte ja wohl nicht verboten sein, dass man...
1: Es dreht sich nach wie vor um die Crown, right? First Nation Treaties with the Crown. Everything is with the Crown, right? The courts and the legislative ist mit der Krone. Und das ist so. Writing here from our legal papers for the Asmin.
2: Sounds good. Right? Sounds good.
1: Like the honor of the crown recognizes the impact of the superimposition of European laws and customs on pre-existing

0: have understood what they were signing, I don't know. And they were often broken. Like, for example, in the Six Nation, where the Grand River is, the whole area of the Grand River was supposed to be Six Nation land. And while they were all fighting for the Canadian government took it away and left them only with a small portion, right?
1: Yeah.
0: So, and now we have non-surrendered and non-treaty original people and their ancestors, and we have the ones who signed the treaties. So this is a big conflict, and this is where Asmin comes in, right? And the Métis have, or like tribes, and they have their own governments also, but more so in Manitoba, Saskatoon, more so than in Ontario, right? There is an issue, there is another divide between the Métis people, right? And some say we can adopt anybody, and some say no, this is unacceptable. So literally everybody's fighting everyone in this country here, right? It has become such a mess. And now the Trojan horse comes in, the United Nations, and telling us they're going to solve all the problems. And I am just very suspicious that this is creates the, it's just feeding the global.
1: Ich teile sehr, right? Ich teile sehr deine Einschätzung, dass alle sich mit allen streiten, dass alles total irgendwie zerrüttet ist und es sehr schwierig zu sein scheint, für irgendjemand ein bisschen gemeinsames Territorium zu finden. Und das, ja, das finde ich auch besorgniserregend. Das finde ich sehr, ja, besorgniserregend, und es scheint wirklich etwas zu brauen. Deshalb finde ich es so wichtig, dass wir versuchen herauszuarbeiten, yeah, what is the, yeah, principle here? What is the abstract thing, you know?
0: Ich möchte von dir hören, was deine, wir haben beide ähnliche Erfahrungen und ähnliche Informationen und ziehen verschiedene Schlüsse oder Lösungen daraus. Und ich bin offen für was immer. Ich möchte von dir lernen, was deine Idee ist und deine Konsequenzen, right? Und oder Befürchtungen und wie kann man aus etwas das eine positive Lösung finden und zusammenarbeiten, obwohl wir vielleicht unterschiedliche Meinungen haben, aber wir müssen darüber reden.
1: Ich erwarte gar nicht, mit allen immer so 100% auf einer Linie zu liegen. Ich würde nur erwarten, mit allen hier hin und wieder mal mich austauschen zu können. Und das Komische ist auch, Sabine, ich habe übrigens die gleiche Seite mir auf den Schirm geholt. Die heißt bei mir Asserting Asmin Rights. Und das ist ein PDF. Die Nummer ist 60599. Also da haben wir beide das gleiche Dokument uns vorgenommen, wo ja, es wirklich auch gut erklärt ist. Und Glenn, der ja der Legal Counsel ist, also die rechtliche Beratung macht für den Asmin, heute Asminti-Stamm, der damals auch diese Zoom-Calls unterfüttert hat und illustriert hat, was seine Position war zu diesen ganzen Zusammenhängen, also die Komplikation, wie wir es ja selber auch schon bejammert haben am Anfang der Sendung, dass wir mit verschiedenen Gesetzgebungen zu tun haben, die alle nebeneinander oder übereinander existieren, wobei das auch genau der Streitpunkt sein könnte. Auf jeden Fall sagt es ja, sagt es ja hier auch unter Punkt 6. On June 21, 2021, das Parlament bestätigte oder beschloss UNDRIP Artikel 3, in dem es heißt, ich kann selbst bestimmen, dass ich nicht an diesem System teilhabe.

Hey, vielen Dank fürs Zuhören. Wir nähern uns einer Stunde Sendezeit hier auf Radio Tonkuhle. Mein Name ist Maren Moltan und ich bin hier redaktionell verantwortlich für den Inhalt. Zum guten Schluss, also um die 60 Minuten abzurunden, habe ich noch ein bisschen Ramsey Lewis aufgelegt. Seine Interpretation von dem Gospel Traditional, Wade in the Water. Dies war Autonomie, der erste Teil. Immer jeden ersten Sonntag im Monat.

0: Dies war Autonomy. Aufrechte Ansichten aus Amerika. Wir sehen uns gleich im zweiten Teil. Könnt euch ja noch mal eine Käseschnitte machen. Je vous chante la pomme. Qu'est-ce que ça donne? Gut.
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0: nicht zu vergessen, dass ich auch einen Anspruch auf eine solche Umwelt habe, die Richtig. Mir garantiert ist in ja. solchen verfassungsrechtlichen Dokumenten, ja. die ja. es wunderbarerweise ja in Nordamerika zu Genüge gibt. Wir respektieren die nur nicht. Oder nicht in diesen Regelungen. Das hat sich ja. alles total verselbstständigt. Und deshalb bin ich kategorisch dagegen. Deshalb glaube ich, dass wir mit den Problemen besser fertig werden, wenn wir nicht so eine generelle Überwachung haben, sondern immer nur im Einzelfall die Leute verfolgen, die auffällig sind.
1: Niemand muss wissen, wo
0: die auffällig sind.
1: Niemand sollte das Recht haben, deinen Brief zu öffnen oder dein Tagebuch heute. Und das sollte nach wie vor so bestehen. Niemand sollte das Recht haben, deine Phone zu öffnen oder das ist absolut jegliches.
0: Ja.
1: Das ist deine persönliche Freiheit. Und ich meine, viele sind hierher gekommen, oder eingenommen ich, weil dass es hier mehr Freiheit gibt. Und das wird im Moment eines nach dem anderen genommen.
0: Im Grunde genommen muss man sich jetzt langsam mit der Option anfreunden, in den Vereinigten Staaten Asyl zu beantragen. Wir können jetzt auch nicht nach Deutschland zurück, da ist ja auch alles verloren. Dr. Ja. Rainer Füllmich sitzt immer noch im Knast und ich glaube, es gibt da noch ein paar andere politische Gefangene, die jetzt auch von der EU total drangsaliert werden.
1: Ja.
0: Und von daher, so Leute wie du und ich, wir hätten wahrscheinlich...
1: Ja, wir passen da auch nicht mehr rein.
0: Nee, wir passen da nicht mehr rein.
1: Doch, ist unsere Sprache noch...
0: Nee, kann man nicht.
1: Es ist so zensiert.
0: Also ich könnte dort nicht arbeiten und mehr habe ich auch Probleme in Kanada zu arbeiten. Deshalb frage ich mich, ob ich...
1: In Deutschland ist es noch viel, viel, viel schlimmer.
0: Du findest, auf der amerikanischen Seite ist es schlimmer?
1: Nein, auf der deutschen.
0: Auf der deutschen, ja. Auf der deutschen.
1: Nein, in der amerikanischen habe ich bin ja sehr viel durch die USA gefahren und meine Lieferungen. Und ich habe mich mit sehr vielen unterhalten. Ich meine, wahrscheinlich waren das alles mehr Blue-Collar, Arbeiter, Menschen oder die ich nur randomly getroffen habe in einem Restaurant oder in Cracker Barrel. Aber im Allgemeinen ist da mehr Offenheit und die Menschen erzählen dir sehr schnell, wo sie stehen und was sie denken und es ist freier dort, ja.
0: Das war meine Erfahrung übrigens auch und ich muss dir sagen, den Kontakt mit den Reisenden, die ich auf den Straßen der amerikanischen Highways und Secondary Roads getroffen habe, in den Truckstops, Travelstops und in den hervorragenden Rastplätzen. Da könnte sich Deutschland echt mal eine Scheibe von abschneiden und Kanada auch sehr. Die sind nämlich bewacht, diese Rastplätze auf den Autobahnen. Und da gibt es einen Sheriff, der hat Schusswaffen. Ja. Also die können sich richtig verteidigen, da die Leute. Und die bewachen die Besucher über Nacht. Da ist noch niemals irgendwie jemand ausgeraubt worden. Habe ich noch nie gehört, dass auf irgendeinem Rastplatz mal jemand ausgeraubt worden ist.
1: Ich hatte mein Favorite, das sind die Love Stop vor Übernacht.
0: Oh ja, die Loves, ja, das sind meine Liebsten auch, die liebe ich. Sind so gut.
1: Alle 20 Minuten wird alles geputzt, die Shower, die Bathrooms und du kommst rein.
0: Klinisch rein.
1: Kriegst deinen freien Kaffee,
0: oh no, they got it going on, man. You come back to Canada, it's like Mickey Mouse. Everything is Mickey Mouse, you know?
1: Wenn ich die Grenze nicht mehr überschreiten konnte, weil ich diese Snake Poison nicht genommen habe, haben sie gesagt, ja, you can just drive in Canada. And I said, no, I don't. I don't want to drive in Canada. It is so poorly organized,
0: yeah,
1: right?
0: Yeah.
1: Like, it's so bad. No, I can't. I only wanted to drive in the U.S.
0: Yeah.
1: It was awful.
0: I hear you.
1: Canada is awful. All these... You know,

Vielen herzlichen Dank, dass ihr mir so lange zugehört habt. Ich hoffe, ihr hört auch beim nächsten Mal wieder rein, wenn ich für euch etwas Autonomie habe. Jeden ersten Sonntag im Monat um 18 Uhr mitteleuropäischer Standardzeit auf Radio Tonkuhle.

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Und andernfalls könnt ihr das Programm auch im Radio empfangen, ganz traditionell, auf 105,3 FM Stereo. Vielen Dank für den Sendeplatz. Redaktionell verantwortlich für den Inhalt dieser Sendung ist Maren Moltran.

Guten Abend, liebe Leute, hier ist der Schere-Schleifer. Ich schleife die Schenkel. Nein, nein, keine Angst, es ist keine rein sexuelle Veranstaltung. Ich schleife die Schenkel der Schere, die immer weiter auseinander geht zwischen Arm und Reich, Dumm und Schlau, Mann und Frau, Leben und Existenz. Ja, und die Backen sollen scharf werden, damit wir endlich den alten Zopf abschneiden können. Ja, ich wünsche viel Spaß. Wird Scherenschleifer, der auch die Verantwortung trägt für Inhalt und Form dieser Sendung. Bleibt dran.

Imagination als Ressource zu begreifen, nicht als Störungen. Status Homo sapiens live aus dem radioaktiven Absurdistan. Guten Abend, verehrte Hörerinnen und Hörer im globalen Rauschen. Hier spricht Joe Slomo, eine Ahne, aus dem radioaktiven Absurdistan, wo der Mensch sich selbst befragt, ob die materielle Konstante der zivilen Wirtschaft wirklich der Boden ist, auf dem ein Homo sapiens stehen kann, ohne Flora und Fauna unter sich zu verlieren. Wir senden heute aus einer Welt, die sich für alternativlos hält. Und gerade deshalb Alternativen braucht, benötigt. Wir sprechen über die innere Kraft des Menschen, über seine Fähigkeit, sich selbst zu verändern, nicht durch Verordnung, sondern durch Bewusstsein. Wir fragen, braucht die Menschheit einen Plan oder reicht eine Inspiration, die stärker ist als ihre Angst vor der Wahrheit, die sie nicht kennt und nicht kennen will? Bleiben Sie bei uns. Wir betreten gleich das Labor der Zukunft, in dem der Homo sapiens und der Homo Deus zum ersten Mal miteinander sprechen.

polyphone Szene zum ersten Mal ausgesprochen wird. Homo sapiens, Homo Deus. Stimme 1, Homo sapiens. Ich stehe auf einem Boden, der wankt. Man nennt ihn Wirtschaft. Man sagt, er sei stabil. Aber ich spüre, wie er unter meinen Füßen brennt. Zweite Stimme, Homo Deus. Du stehst nicht auf einem Boden, du stehst auf einer Erzählung. Und du hast vergessen, dass du sie selbst geschrieben hast. Homo sapiens, ich habe Angst, sie umzuschreiben. Was, wenn alles zusammenbricht? Homo Deus, dann beginnt etwas Neues. Nur Systeme brechen. Wesen wandeln sich. Homo sapiens, brauche ich einen Plan, eine Vision? Eine Wahrheit, Homo Deus, du brauchst Mut, deine eigene Melancholie zu lesen. Sie ist dein Kompass, nicht die Märkte, Homo sapiens. Und Flora und Fauna, was wird mit ihnen? Homo Deus, sie warten nicht, sie reagieren. Die Frage ist, ob du mit ihnen leben willst oder gegen sie. Homo sapiens, bin ich bereit? Homo Deus, du bist ein Mensch, bereit warst du nie, aber fähig immer der Mensch zwischen Materie und Wirklichkeit. Die materielle Konstante, Thema. Der Homo sapiens als Gefangener seiner eigenen Ökonomie. Zweitens, die innere Energie, die Wandlungsfähigkeit des Menschen als Gegenkraft zur Struktur. Ein Monolog über Imagination, Melancholie, Verantwortung. Dialog zwischen Bauch, Herz, Kopf als Transformator. Miniatur, Zimmer 13. Tabu, Schutzraum, Verantwortung. Schluss. Veränderung beginnt dort, wo die Angst ihren Namen bekommt. Viertens, Trilogie. Die drei Schwellen des Menschlichen in literarisch-philosophischer Großform. Erster Teil, die Schwelle der Materie. Der Mensch erkennt, dass sein Fundament nicht die Erde ist, sondern ein System, das er selbst erfunden hat. Die Ökonomie als Mythos, der sich für Natur hält. Die Frage, wie lange kann ein Wesen überleben, das sich selbst funktionalisiert. Die Schwelle der Imagination. Die innere Kraft als Gegengewalt, Melancholie, Erinnerung, Vision. Der Mensch entdeckt, dass seine größte Ressource nicht materiell ist, sondern Bewusstseinsfähigkeit. Bleibt die Frage, wie entsteht Zukunft? Durch Planung oder durch Mut? Teil 3. Die Schwelle der Verantwortung. Der Homo sapiens als Gefangener seiner eigenen Ökonomie. Analyse der zivilisierten Wirtschaft als metaphysische Gewohnheit. Einwürfe Flora, Fauna, Markt, Melancholie. Der Mensch verwechselt seine Werkzeuge mit seinem Wesen. Innere Energie. Die Wandlungsfähigkeit des Menschen als Gegenkraft, auch Herz, Kopf als Transformator. Miniatur über das Zimmer 13. Tabu, Schutzraum, Verantwortung. Veränderung beginnt dort, wo die Angst ihren Namen bekommt. Die drei Schwellen des Menschlichen. Die Schwelle der Materie. Der Mensch erkennt, dass sein Fundament nicht die Erde ist,
sondern ein System, das er selbst erfunden hat. Die Ökonomie als Mythos, der sich für Natur hält. Die Frage bleibt, wie lange kann der Mensch ein Wesen überleben, das sich selbst funktionalisiert? Die Schwelle der Imagination, die innere Kraft als Gegenwelt, Melancholie, Erinnerung, Vision. Der Mensch entdeckt, dass seine größte Ressource nicht materiell ist, sondern Bewusstseinsfähigkeit. Bleibt die Frage, wie entsteht Zukunft? Durch Planung oder durch Mut? Zweitens, der materielle Block. Ökonomie als Beton. Flora und Fauna als Stimmen. Ein Chor aus Daten, Zahlen, Prognosen. Der organische Block. Melancholie als fünfte Körperflüssigkeit. Bauch, Herz, Kopf als dreistimmiger Transformator. Viertens, der metaphysische Block. Immanenz, Transzendenz. Thema 13, die Frage nach Verantwortung. Fünftens, die offene Zukunft. Homo sapiens und Homo Deus sprechen gleichzeitig, aber nie synchron. Die Zukunft beginnt dort, wo der Mensch aufhört, sich zu wiederholen. Gespräch am Rand der Zivilisation. Homo sapiens und Homo Deus in 12 Szenen. Erste Szene. Der Boden wankt. Homo sapiens. Ich stehe auf einer Welt, die ich nicht verstehe. Homo Deus, du stehst auf einer Welt, die du erfunden hast. Szene 2. Die Ökonomie spricht. Ich bin nur ein Werkzeug. Ihr habt mich zum Gott gemacht. Flora, flüsternd, wir tragen euch, aber wir tragen nicht alles. Vierte Szene, Fauna, wir reagieren, ihr entscheidet. Fünfte Szene, Melancholie, ich bin eure Restwärme. Ich erinnere euch an euch. In einem Echo einer Ruine. Szene 6, Zimmer 13. Ein Raum, der nicht betreten wird, nur beschrieben. Hier liegen die Gedanken, die frei sind, aber nicht frei gegeben sind. Szene 7, der Transformator. Bauch, ich fühle. Herz, ich verbinde. Kopf, ich forme. Szene 8, Homo Deus. Ich bin nicht deine Zukunft, ich bin deine Möglichkeit. Szene 9, Homo Sapiens. Ich habe Angst vor mir selbst. Homo Deus, dann bist du bereit. Szene 10, ihr kennt mich nicht, ihr wollt mich nicht kennen. Szene 11, die Entscheidung. Wir können nicht verharren, aber wir können wandeln. Fünfte Szene, Epilog. Der Mensch ist ein Wesen, das sich selbst erfinden kann oder verlieren.

eine mögliche philosophische Verdichtung von dem gesamten Thema. Die vier apokalyptischen Reiter, Ritter, Tod und Teufel. Nicht Reiter, sondern Ritter. Das verschiebt sofort die Achse vom biblischen Mythos zur ritterlichen, fast höfischen Groteske. Ein Absurdistan-Orden. Ein Zirkel. Eine Loge der letzten Dinge. Ritter tot. Kein Sensenmann. Eher ein höfischer Beamter der Endlichkeit. Er trägt ein Protokollbuch, in dem alle Namen schon eingetragen sind. Nur die Reihenfolge ändert sich täglich. Er spricht leise, fast höflich, wie ein Intendant der letzten Stunde. Ritter Teufel. Nicht der christliche Gegenspieler, eher der Trickser, ein Dramaturg der Versuchungen. Er liebt Verträge, aber nur, um sie später zu zerreißen. Er ist der Einzige, der lacht, und sein Lachen ist ein Echo aus einem anderen Jahrhundert. Die anderen zwei Ritter, sie fehlen noch, sie warten im Off. Sie sind Schattenrisse, die erst durch Sprache Fleisch bekommen. Vielleicht Ritter Zweifel, der alles unterwandert. Ritter Erinnerung, der alles zurück. Ein Anfang könnte so klingen. Tod. Ich bin nicht gekommen, um zu holen, ich bin gekommen, um zu ordnen. Teufel, ordnen? Du bist der einzigste Beamte, der Chaos hinterlässt. Tod. Das Chaos war schon da. Ich mache nur Inventur. Sonntagsmonolog. Der gedankliche Osterspaziergang eines Mannes, der nicht weiß, in welcher Gestalt er auferstehen wird. Es ist Sonntag, die Welt tut so, als wäre sie frisch gebügelt. Ich nicht. Ich sitze auf einer Bank, Herr Günz Bank. Aber Pierre ist nicht da. Er hat sich wahrscheinlich wieder in eine Zwiebel verwandelt und schält sich irgendwo selbst weg. Vor mir ein Gebirge. Hinter mir die Erde, die ich schon hinterlassen habe. Und ich lasse weiter immer hinter mich, was eben hinter mich muss. Die Natur nimmt es durch. Sie hat Schlimmeres erlebt. Ostern, sagte sie, Auferstehung, sagen sie. Ich sage Generalzustand. Ein Zustand, der sich weigert, mich zu verlassen. Obwohl ich gar nicht weiß, in welcher Gestalt ich auferstehen soll. Nicht als Faust. Da war mir zu sehr mit Verträgen beschäftigt. Nicht mit Gretchen. Ich habe genug mit meinem eigenen Schuldfragen zu tun. Nicht dem Thüringischen. Ich bin kein Wanderer, der sich an Wegkreuzen orientiert. Ich bin ein Mann, der auf der Bank sitzt und versucht, sein Gehirn und sein Gedärm in eine Art Waffenstillstand zu bringen. Es gelingt nicht. Aber vielleicht ist es genau das meine persönliche Auferstehung. Dass ich nicht weiß, wer ich werde. Trotzdem weiter werde. Die Erde unter mir ist ein Vulkan, sagen sie. Ein Kern, der irgendwann platzen könnte. Ich glaube ihnen das. Ich glaube ihnen fast alles, außer den Dingen, die sie über sich selbst behaupten. Denn Gott, nicht Teufel, nicht die vier apokalyptischen Richter, werden uns die Wahrheit beibringen. Es wird die Dummheit sein. Die menschliche, die stoische, die selbstgebaute, die mit der süßen kleinen Bombe im Keller, den wir Fortschritt nennen. Ich schaue auf das Gebirge. Es schweigt. Ich schweige zurück. Wir verstehen uns. Vielleicht ist Aufstehung nichts weiter als ein Moment, in dem man merkt, dass man noch da ist, obwohl man längst dachte, man sei schon weg. Vielleicht ist sie ein Zustand, der sich nicht ankündigt, sondern einfach geschieht. Wie ein unkontrollierter Strahl auf die Erde hinter mir. Und vielleicht, nur vielleicht, bin ich genau in diesem Moment ein bisschen auferstanden. Nicht schön, nicht feierlich, nicht liturgisch, aber wahr. Also der Osterspaziergang eines Mannes, der nicht weiß, in welcher Gestalt er auferstehen wird. Eine polyphone Fassung fürs radioaktive Absurdistan hier beim Scherenschleifer. Geräusch, Wind über Geröll, ein fernes, tiefes Grollen.
kein Vulkan, aber etwas, das sich so anhört, als hätte die Erde Schluck auf. Stimme 1. Der Mann auf der Bank, ruhig und trocken. Es ist Sonntag, die Welt tut so, als wäre sie frisch gewaschen. Ich nicht, ich sitze hier bei Günz Bank, aber Peer hat sich irgendwo in eine Zwiebel zurückgezogen. Soll er? Ich habe genug Schichten an mir. Geräusch. Ein leises Plätschern hinter der Bank. Unverhohlen. Stimme 1. Die Erde nimmt, was sie kriegt. Sie urteilt nicht. Sie protokolliert nicht. Sie ist der einzige Ort, der meine Auferstehung nicht kommentiert. Stimme 2. Der Mann wünscht sich eine Auferstehung. Er weiß nicht, in welcher Gestalt. Er weiß nur, welche Gestalten er nicht will. Der Mann wünscht sich eine Auferstehung. Er weiß nicht, in welcher Gestalt. Er weiß nur, welche Gestalten er nicht will. Nicht Faust, nicht Gretchen, nicht Thüring, nicht die moralische Buchhaltung der Klassiker. Dritte Stimmung. Vielleicht wirst du ein Gebirgsbach. Vielleicht ein alter Schuh. Vielleicht ein Gedanke, der sich weigert, gedacht zu werden. Vielleicht ein Geräusch, das nur Hunde hören. Stimme 1. Ich will keine Gestalt, ich will einen Zustand, einen Generalzustand. Ostern ist kein Fest, Ostern ist ein Aggregatzustand, den man manchmal erreicht, ohne zu wissen, wie man hineingeraten ist. Stimme 4. Der Chor der apokalyptischen Ritter. Vierstimmig, aber unkoordiniert. Wir sind da, wir warten, wir haben Zeit, wir haben keine Formulare, wir haben keine Mission. Wir sind nur der Hintergrund deiner Gedanken. Stimme 1. Die vier apokalyptischen Ritter. Nicht Reiter. Ritter. Höfische, groteske. Ein Orden der letzten Dinge. Tod, Teufel, Zweifel, Erinnerung. Sie stehen hinter mir wie ein schlecht gelaunter Chor und warten darauf, dass sie etwas Bedeutendes sage. Stimme 3. Teufel. Amüsiert. Bedeutend. Du bist ein Mann, der auf einer Bank pinkelt und das für eine metaphysische Geste hält. Stimme 1. Vielleicht ist es das, ist es genau das, die ehrlichste Form der Auferstehung. Ich lasse los, was hinter mir liegt. Ungebremst, unverklärt, unverhüllt. Stimme 2. Die Erde kümmert sich nicht, sie tut ohne Zweck, ohne Ziel, ohne moralische Absicht. Sie ist der einzige stoische Körper, der nicht versucht, sich selbst zu verbessern. Stimme 1. Und wir bauen Bomben, um uns selbst zu beweisen, dass wir existieren. Wir nennen es Fortschritt, wir nennen es Vernunft, wir nennen es Notwendigkeit. Aber am Ende wird uns nicht Gott richten, nicht der Teufel, nicht die vier Ritter. Es wird die Dummheit sein. Die Humane, die Süße, selbstgebaute. Stimme 4. Und trotzdem wirst du auferstehen. Nicht schön, nicht feierlich, nicht liturgisch, aber wahr. Stimme 1. Vielleicht, vielleicht auch nicht. Vielleicht sitze ich einfach weiter hier auf dieser Bank, vor diesem Gebirge und warte darauf, dass mein Zustand sich ändert. Oder ich mich. Oder die Erde. Oder nichts. Geräusch. Ein leises, resignierendes Lachen. Dann Stille.

0: So, und nun kommt ein Wechsel in einen Diskurs der Weimarer Gesellschaft für Philosophie und Sinologie. Zwischendrin hörten wir Le Sacre du Printemps, also das Frühlingsopfer, komponiert von Igor Strawinsky. Eine erhebende, tiefgreifende, in das Thema hineinpassende Musik. Ich habe sie durchtanzt, ich habe sie mit einem Ensemble choreografiert. Es ist ein wunderbares körperliches Erlebnis, was wir alle zusammen hatten. Impulsiert von der Musik, von der Kraft Igor Strawinskys.
1: Die Frage, die wir uns für heute vorgenommen haben oder die stichwortgebend oben drüber steht, gibt es das ewig Weibliche, vielleicht auch das ewig Männliche, wie steht es um unsere Natur, nicht nur um unsere geschlechtliche Natur, und wir haben zu diesem Themenfeld, wie ich mit großer Freude sagen darf, zwei sehr interessante Menschen gewinnen können. Zum einen Svenja Flasthöhler, sie ist Philosophin, Autorin, Chefredakteurin des Philosophie-Magazins. Seit 2013 leitet sie außerdem gemeinsam mit Wolfram Eilenberger, Gerd Gobel und Jürgen Wiebeke das Programm der Phil Cologne, die jetzt letzthin auch wieder stattgefunden hat unter Pandemiebedingungen. Wir schauen von Weimar, oder ich jedenfalls, immer begeistert und auch nicht ganz ohne Neid auf das tolle Programm, was Sie dort zusammenstellen. Frau Flasthöhler, ich freue mich sehr, dass Sie hier sind.
2: Ich freue mich auch, vielen Dank.
1: Zu meiner Linken ist Christoph Türke zu sehen, emeritierter Professor für Philosophie an der Hochschule für Grafik und Buchkunst in Leipzig, Autor zahlreicher Bücher zu unterschiedlichen Themen, von der Erregungsgesellschaft, einer Medienkritik über religionskritische Studien, Einführung in die kritische Theorie. Ich persönlich schätze seine zeitkritischen Analysen und Publikationen vor allen Dingen seit dem aus meiner Sicht nach wie vor uneingeschränkt empfehlenswerten Buch Der tolle Mensch, Nietzsche und der Wahnsinn der Vernunft von 1989 bereits. Christoph Türke, herzlich willkommen. Wir haben diese beiden philosophischen Autorinnen hier auch eingeladen, unter anderem, weil beide in jüngerer Zeit publizistisch hervorgetreten sind mit Beiträgen, die direkt in das Thema unserer Veranstaltung hereinführen. Ich würde vielleicht zunächst Sie, Herr Türke, fragen, was hat Sie motiviert? Sie haben dieses Buch geschrieben, Natur und Gender, Kritik eines Machbarkeitswahns, und vielleicht können Sie uns kurz quasi zum Aufwärmen so schon einmal umreißen, worum geht es da und was hat Sie bewegt, so ein Buch zu schreiben? Warum hielten Sie das für nötig?
3: Das hat etwas zu tun mit einem gewissen Konstruktivismus-Hype, wenn ich das mal so nennen darf. Anders ausgedrückt, es gilt weit über viele Differenzen hinweg als ein großer Konsens, dass alles um uns herum bloß eine Konstruktion ist, die wir machen. So, nun ist vollkommen außer Frage, dass wir die Welt nicht so wahrnehmen, wie sie ist, sondern immer gefiltert durch unsere Sinnesorgane, zurechtgelegt durch unsere Vorstellungen, unsere Begriffe. Und insofern, wenn man das technizistisch ausdrücken will, kann man dann sagen, konstruiert. Aber Konstruktionen sind immer Konstruktionen von etwas. Es wird etwas konstruiert. Ja? Also das lateinische Wort construere hat in sich die Strues, die Schicht, die meisten wissen gar nicht mehr, wo das herkommt, dieses Wort, die Schicht, die Holzschicht, die man auf dem Opferhaufen aufschichtete, um dort das Opfer zu verbrennen. Das war das Konstrukt, das ursprüngliche. Ja? Und wo es keine Strues gibt, keine Schicht, da kann man auch nichts konstruieren. Ja, so, Und natürlich konstruieren wir dauernd. Aber wenn so getan wird, als sei alles Konstruktion, dann wird gar nicht mehr gesagt, wovon. Als sei das, was da konstruiert wird, einfach bloß eine Modelliermasse. Ja? Weiter nichts, eine charakterlose Modelliermasse. Dann geht etwas Entscheidendes verloren. Und das gilt natürlich ganz besonders für unser heutiges Thema, Geschlecht. Wenn gesagt wird, Geschlecht ist ja bloß eine Konstruktion. Und insofern kann man 2, 3, 4, 5, 6, 7, 8, 9, 10 Geschlechter annehmen, etc. Dann wird gar nicht mehr thematisiert, ja wovon denn eine Konstruktion? Und sobald diese Frage nicht mehr gestellt wird, da wird insgeheim oder auch ganz offen unterstellt, ein menschliches Subjekt oder ein menschliches Ich, was sich seine Welt selber macht, und zwar entweder aus nichts Bestimmtem oder aus nichts. Und darin steckt dann allerdings eine Form von Machbarkeitswahn und darüber hinaus noch mehr. Da kehren uralte theologische Konstrukte wieder. Und Gott sprach, es werde Licht, und es ward Licht. Wo kommt das Licht her? Aus nichts. Es wird durchs Wort, wenn Sie so wollen, durch den göttlichen Sprechakt hervorgerufen. Ja? Und die Wiederkehr des Hervorrufens von Realität durch Sprechakte, die erleben wir natürlich jetzt gerade im aktuellen Genderdiskurs. Und das war für mich der Anlass, dieses Verhältnis von Natur und Gender etwas gründlicher aufzuräumen.
2: Frau Flassbilder.
4: Ja, ich würde da gerne einsetzen, zum Teil auch einen Haken. Also wo ich Ihnen recht gebe, ist, dass es gibt etwas. Also etwas, wir sitzen hier mit Körpern. Offensichtlich. Und da kann man ja auch nochmal unterscheiden. Es gibt den Körper, den wir von außen sehen, den man irgendwie wiegen kann und messen kann. Also der Leib ist ja philosophisch eben nochmal ein anderer Begriff als Körper. Der Körper ist das, was man von außen sieht, und der Leib ist das, wie ich von innen mich fühle. Also wie ich sozusagen mich selbst in meiner Leiblichkeit wahrnehme. Also es ist einfach eine andere Perspektive. Also da würde ich Ihnen definitiv recht geben. Es gibt etwas. Mein Gefühl ist aber, dass Sie möglicherweise, wenn Sie diese konstruktivistische Position, die ja eben prominent von Judith Butler, einer Postfeministin, vertreten wurde, wenn Sie die so referieren im Sinne von Machbarkeitswahn, es wird einfach nur noch gemacht, ohne dass da etwas Widerständiges wäre, dann glaube ich, dass Sie da sich das ein bisschen zu leicht machen, weil, also Butler, wir müssen jetzt nicht in eine Butler-Exegese einsteigen, das wäre jetzt viel zu speziell, aber sie hat ja eben auch ein Buch geschrieben, Körper von Gewicht, wo sie sehr klar sagt, ja, der Körper hat Gewicht, da ist etwas und das müssen wir sehen, und insofern ist es nicht einfach nur sozusagen Konstruiermasse und willkürlich herstellbar. Und ich glaube auch, dass wenn man jetzt den Gender-Diskurs nimmt oder auch, Sie haben dritte, vierte, fünfte Geschlechter genannt, dann würde ich schon darauf beharren wollen, dass es da eine, ich will es mal so nennen, pathische Dimension gibt. Also eine passiv-pathische Dimension. Das ist nicht nur so, dass diese dritten, vierten, fünften Geschlechter, transsexuelle, transgender Menschen sich dahinstellen. Also ich spreche jetzt natürlich als jemand, die es selbst nicht ist. Ja, das ist etwas, was ich mir selber auch aneignen musste. Aber wenn ich das richtig verstanden habe, dann ist es ja eben nicht so, dass diese Menschen sich dahinstellen und sagen, ich möchte jetzt heute dies sein und morgen das und ich erfinde mich jetzt mal so oder ich erfinde mich so, sondern was ja viele Menschen schildern, ist ein immenser Leidensdruck.
3: Ja.
4: Ne? Also dass man sich wirklich einfach auch nicht zu Hause fühlt in diesem Körper, der mir von außen zugeschrieben wird. Also da gibt es einen Dissens zwischen dem Körper, der von außen gesehen wird, und der eigenen Leiblichkeit, wie sie erfahren wird. Also da gibt es etwas Pathisches, und ich glaube, da gibt es eben auch ein Reagieren auf dieses Pathische und auf das, wie ich mich selbst in meiner Leiblichkeit spüre. Und deshalb, und ich würde eben sagen, vielleicht dies noch zum Schluss, ich gebe Ihnen recht, es gibt etwas, das ist widerständig, aber das schließt ja nicht aus, dass es eben dritte, vierte, fünfte, sechste Geschlechter auch tatsächlich gibt. Also da würde ich keinen Widerspruch sehen, sondern das, was da ist, wird eben von den verschiedenen Subjekten sehr unterschiedlich empfunden. Und natürlich kann man sich nicht hinstellen und sagen, ich möchte jetzt heute dies sein und morgen jenes, aber dass man eben mit dem, was da ist und so, wie ich mich in meiner Leiblichkeit fühle, mich eben auf eine bestimmte Art und Weise begreife, die nicht aufgeht in klassischer Männlichkeit und klassischer Weiblichkeit, sondern irgendwie auf diesem Kontinuum dazwischen ist. Und vielleicht ist es mal hier oder mal da, ja, das weiß ich nicht. Das finde ich doch erstmal eine große Befreiung.
3: Ja, aber was heißt dazwischen? Mhm. Dazwischen ist ein Relationsbegriff. Wir können das dazwischen nur bestimmen, wenn wir sagen, wo zwischen.
4: Mhm. Richtig, ja, das stimmt.
3: Und damit sind wir immer wieder zurückverwiesen auf eben diese zwei, die Zweigeschlechtlichkeit, sagen wir mal. Mhm. Ja? Ohne das geht's gar nicht. Genauso, wenn wir das Wort divers einwerfen und sagen, ne, also wir haben nicht nur männlich und weiblich, sondern divers, worunter ja inzwischen auch wieder Vielfältiges subsumiert wird und gar nicht mehr spezifiziert werden kann, wenn man überhaupt noch Sätze zu Ende sprechen will. Hm? So, auch das ist ein Relationsbegriff. Das heißt, wir kommen von der Relation auf die Zweigeschlechtlichkeit nicht weg. Die Zweigeschlechtlichkeit ist natürlich etwas, was nicht in Beton gegossen ist. Ich würde von einer atmenden Binarität sprechen, die es gibt. Und Atmung heißt, es gibt da alle möglichen Formen der Abweichung. Und Abweichung ist selber natürlich was Ambivalentes. Einerseits kann man dadurch befreit sein, ja? Also als kulturelle Wesen weichen wir alle von der bloßen, natürlichen Heterosexualität ab. Ja? Also Heterosexualität ist zunächst mal mit männlich und weiblich, seit es die Zellfusion gibt, ein Sachverhalt, der tautologisch ist. Ja? Also Sexualität und Heterosexualität ist seit Millionen von Jahren, als es Säugetiere und Menschen überhaupt noch nicht gab, dasselbe, sowas wie ein runder Kreis. So, jetzt inzwischen haben wir natürlich eine Riesenzäsur, ansatzweise schon bei Primaten, da wird drüber gesprochen, wie weit es da auch schon gewisse Abweichungen gibt von der Heterosexualität, aber ganz bestimmt bei Menschen. Kultur ist Abweichung von der natürlichen Heterosexualität, ist in gewisser Weise das, was Freud vom Säugling gesagt hat, nämlich ist polymorph pervers. Ja, das ist Kultur. Und das ist erstmal großartig, kann aber auch etwas sein, was Leidenszustände schafft und damit verbunden ist.
4: Aber ich höre bei Ihnen immer raus, also ich meine bei Ihnen rauszuhören, dass Heterosexualität, also wenn ich Sie richtig verstehe, Sie sagen, Heterosexualität ist natürlicher als Homosexualität und Mann und Frau ist das Natürliche und nein, das andere sind Abweichungen.
3: Nein, bitte nicht.
4: Okay. Mhm.
3: Sondern menschliche Heterosexualität ist nicht mehr natürlich. Das ist ganz wichtig.
4: Ja, das würde ich auch sagen.
3: Ja. Mhm. Mhm. Und damit ist es nicht so, dass menschliche Homosexualität Abweichung von der Natur ist, sondern, sagen wir mal, ein anderer Grad von Perversion. Aber in gewisser Weise ist schon die menschliche Heterosexualität
4: eine Perversion.
3: Ja, sicher. Mhm. Na klar, ich spreche lieber von Inversion. Freud hat zwischen diesen beiden Begriffen gespielt.
4: Ich glaube aber, das müssen wir ein bisschen erklären, weil das leuchtet ja nicht sofort ein. Also,
5: ja, das glaube ich auch. Ne?
3: Also gut, bitte, gerne.
4: Also, ich glaube, wir sind beide psychoanalyseaffin, wenn ich das richtig sehe.
3: Ja.
4: Und definitiv ist es so, dass damit der Mensch, und das sagt ja nicht nur die Psychoanalyse, sondern kann man auch ganz viel. Viele andere, Norbert Elias und so weiter, da gibt es ja viele, wie sich überhaupt sowas wie moderne Subjektivität oder ein Gesellschaftswesen herausbildet, und dafür braucht es eben Affektregulation, Triebunterdrückung, Sublimation,
3: genau.
4: Also das heißt, es ist eben nicht so wie beim Tier, dass wir irgendwie jetzt gleich nach oben gehen und auf der Straße kopulieren, sondern wir sind Gesellschaftswesen, das tun wir nicht. Wir sind durch und durch geformt in unserer Sexualität, in unserem Begehren. Und auch das heterosexuelle Begehren ist eben eines, was sich, wenn man Freud liest, herausbildet durch Mutter-Vater-Identifikation und so weiter, Abgrenzung. Man kann jetzt, ich weiß, es gibt auch

0: Oder was auch immer. Also ich meine, da gibt es ja auch wieder verschiedenste Formen und so weiter.
1: Genau.
0: Und
2: das sind gerade der Abweichung.
1: Also das würde ich vielleicht gerne in einem nächsten Schritt nochmal vertiefen. Also ich finde das sehr schön, wir sind jetzt gleich mitten rein. Das gefällt mir sehr gut und wir haben, glaube ich, eine ganze Menge von Sachen schon angesprochen. Es ist vielleicht sinnvoll, da zu versuchen, das nochmal ein kleines bisschen zu systematisieren und auch einzuschätzen, wo jetzt überhaupt das Terrain ist, wo sie sich begegnen und wo vielleicht dann die Differenzen im Einzelnen genauer liegen. Ich verstehe es jetzt erstmal so, Sie sind sich beide darüber einig, dass Menschen Kulturwesen sind, dass wir als solche nicht einfach als Naturwesen in Natur existieren und in einem unmittelbaren Verhältnis zur Natur stünden.
0: Genau.
1: Sondern dass das, was wir als, selbst das, was wir als unsere eigene Natur erleben und auch das, was wir der äußeren Natur, zum Beispiel den Tieren, die auf der Straße kopulieren, so zuschreiben. Das sind unsere Interpretationsmuster, mit deren Hilfe wir uns in Welt orientieren. Und diese Interpretationsmuster haben den Charakter von Konstruktion unter anderem. Also sie sind beide, verstehe ich jetzt so, insofern konstruktivistisch orientiert, dass man sagen würde, die Welt, in der wir leben, ist eine, an deren so sein wir wesentlich selber mitwirken. Wir entwerfen, gestalten, das ist ja, was Konstruktion bedeutet. Der Punkt ist, aus was wird dort konstruiert? Und die Frage ist, darüber würde ich gerne später, wenn wir dann doch nochmal über Judith Butler etwas vertiefend sprechen. Judith Butler würde, glaube ich, sagen, dass uns diese Welt in ihrem an sich sein gar nicht zugänglich ist, sondern dass die Art, wie wir uns dazu verhalten, eine ist, die vollständig oder zu einem sehr großen Teil von unseren Zuschreibungsaktivitäten und unseren Klassifikationsmustern, wir müssen ja nicht zwischen männlich, weiblich klassifizieren, nur weil das sozusagen eine Option ist, die die Natur uns anbietet. Wir könnten ja auch anders klassifizieren zum Beispiel. Und wenn man das jetzt mal vor die Klammer nimmt, würde ich gerne vielleicht zunächst noch mal Sie fragen, Frau Flasspöhler, wenn man jetzt diese Frage, gibt es das ewig Weibliche, meinetwegen direkt angeht? Gibt es das ewig Weibliche? Also so wie Goethe davon spricht, das haben auch dann...
0: Nein, also das ewig Weibliche gibt es so nicht. Es gibt keine, das klingt ja nach Essenz, eine Essenz des Weiblichen, was unabhängig von Zeit und Raum da ist. Und da würde ich sagen, das gibt es so nicht und ich halte es auch für sehr problematisch, weil gerade der Versuch, die Frau auf das Wesen, auf ein Wesen festzuschreiben, auf ihre Natur festzuschreiben, immer Teil auch ihrer Unterdrückung war. Also die Frau hat eine Gebärmutter, also muss sie Kinder kriegen und so weiter. Das ist Teil eines unterdrückerischen und eben tatsächlich auch patriarchalen Diskurses. Ich bin Fußnote nicht der Auffassung, dass wir noch in einem Patriarchat leben, aber ich glaube...
1: Sind Sie der Auffassung, Goethe war Sexist?
0: Das ist ja immer auch,
1: muss man seinen Garten
0: ist ja immer auch so schwierig mit diesen historischen Distanzen. Ja, ja. Ne? Also man muss die Leute ja auch in ihrer Zeit irgendwie verorten, aber... Also insofern nein, es gibt, ich glaube wirklich, man muss sehr vorsichtig sein, wenn man davon spricht, dass es irgendwie so etwas gibt wie eine Essenz des Männlichen oder eine Essenz des Weiblichen, weil egal was man da nennt, man schreibt Menschen eben genau auf diese Merkmale fest und da ja unsere gesamte abendländische Kultur so funktioniert, dass das Männliche immer das Normale war, was nicht weiter thematisiert werden muss, das Weibliche aber eben mit Freud gesprochen, der Dark Continent, den muss man irgendwie enträtseln, das ist was ganz Rätselhaftes und darüber muss man ganz viel reden. Also die Frau war eigentlich immer schon Objekt und in dem Augenblick, wo ich dann sage, die Frau ist wesenhaft dies oder das, hat man sie eigentlich immer schon fixiert. Das heißt, davon würde ich nicht reden. Ja. Gleichwohl gebe ich Herrn Türke absolut recht, es ist auch nicht einfach nur eine reine patriarchale Konstruktion oder eine wie auch immer geartete Konstruktion, sondern es gibt Menschen, die haben eben bestimmte körperliche Merkmale, Gebärmutter, Vulva, Brüste und so weiter. Und das macht etwas mit Menschen. Also, dass sie eben diese Leiblichkeit haben, ich war selber mal jung und habe geglaubt, von Hormonen zu reden, das ist ganz schrecklich und überhaupt Natur. Man darf überhaupt nie davon reden, dass irgendwie, also irgendwas benennen, was ein biologisches Faktum ist, weil man sich damit schon irgendwie in einem patriarchalen Diskurs bewegt. Das ist natürlich Quatsch. Also würde ich heute so sagen. Ja, also ich habe zwei Kinder inzwischen. Natürlich habe ich einen Körper mit bestimmten Merkmalen.

0: der es mir erlaubt, Kinder zu bekommen, und das macht etwas mit mir. Ich finde es aber sehr hilfreich, sich wirklich an dieser, es gibt eine philosophische Denkschule, die heißt die Neue Phänomenologie, und in der gibt es eben den Begriff der Leiblichkeit, den ich für sehr hilfreich halte, weil eben der Begriff der Leiblichkeit mir erlaubt zu sagen, es geht erstmal darum, wie um ein Empfinden in der eigenen Leiblichkeit, und es geht um Erscheinungen. Also die Phänomenologie ist eben die Wissenschaft der Erscheinungen, ja? nicht des Wesens, sondern wie mir Dinge erscheinen. Und das ist ja, finde ich, schon mal ein ganz wichtiger Unterschied, dass man eben nicht davon spricht, das ist so, das ist eine ontologische Tatsache, sondern die Dinge erscheinen mir so, ich empfinde sie so. Aber das gibt es eben auch. Also das zu negieren, dass es so etwas gibt wie eine weibliche Phänomenologie, das halte ich für problematisch. Und wenn ich das noch sagen darf, und da kommen wir dann vielleicht auch auf so zeitgenössische Diskurse und auch harte Kontroversen, die ja geführt werden. Und das finde ich dann eben wiederum auch problematisch jetzt an der, ich nenne es jetzt mal so Transgender-Community, wie sie dann teilweise auch im Netz agiert und diskutiert, dass dann irgendwie gesagt wird, man darf nicht mehr von Frauen reden, sondern nur noch von, wie war das, menstruierenden Menschen oder Menschen, die menstruieren, also dass sozusagen der Begriff der Frau selbst eigentlich ausschließend ist und man diesen Begriff eigentlich selbst gar nicht mehr verwenden sollte. Und was auch, finde ich, schon bei Judith Butler so ein bisschen mitschwingt, ist im Grunde so etwas wie Männer und also heterosexuelle Positionen, Männer und Frauen sind eigentlich immer schon gefangen in diesen patriarchalen Gestellen, und nur die queere Identität, also die diese Binarität überschreitet, ist eigentlich die emanzipatorische Identität. Also als Frau kann man eigentlich nicht wirklich emanzipatorisch sein, weil man schon in diesem Gestell gefangen ist. Ich weiß noch genau, wie ich damals eben, als ich jung war, Judith Butler wirklich, ich habe die verehrt, ja, ich habe sie angebetet, ich habe das gelesen und jeden Satz auseinandergenommen, und ich war tatsächlich überzeugt davon, Svenja, du kannst nicht emanzipiert sein, wenn du heterosexuell bist. Dann habe ich wirklich, ich habe versucht, mich in eine Frau zu verlieben. Also ich bin dann auch so wirklich auf diese entsprechenden Partys dann auch gegangen. Ich habe mir meine Haare abgeschnitten. Ich habe irgendwie gedacht, komm ey, jetzt ändere dein Begehren. Und es hat aber nicht funktioniert. Bis jetzt nicht. Wer weiß, vielleicht kommt das ja auch noch, aber das hat zumindest nicht funktioniert. Und da sehe ich ein Problem, ja, dass man als heterosexuelle Frau, wenn man eben Butler oder auch andere Theoretikerinnen liest, den Eindruck gewinnen kann, dass man eben als heterosexuelle weibliche Person nicht emanzipiert sein kann. Das glaube ich, das stimmt nicht, und deshalb habe ich unter anderem auch dieses Buch Die potente Frau geschrieben. Damit will ich nicht andere Identitäten irgendwie marginalisieren oder so. Darum geht es mir überhaupt nicht, sondern mir geht es darum, dass ich gerne von meiner eigenen sexuellen Position immer noch sagen können möchte, dass sie emanzipiert ist oder sein kann.
1: Mhm. Gut. Ja. Das finde ich ja alles toll.
2: Nehmen wir vielleicht mal, wenn ich da reingrätschen darf, den einen Satz, mit dem Sie angefangen hatten eben. Also Frauen werden festgelegt, wenn man sagt, du hast eine Gebärmutter, also musst du Kinder bekommen. Ja, das ist richtig. Nur, wo liegt der Haken? In dem ersten Satz, du hast eine Gebärmutter? Offensichtlich nicht.
0: Das stimmt ja.
2: Aus der Folgerung daraus. Also bist du durch diese physische Beschaffenheit so festgelegt, dass du gefälligst Kinder kriegen musst. Und wenn du nicht willst oder wenn du aus physischen Gründen nicht kannst, das gibt es ja auch, dann bist du eigentlich keine Frau. Also da würde dann, sagen wir mal, das Tyrannische beginnen. Es beginnt aber nicht bei der Benennung einer ganz bestimmten Anatomie.
1: Das heißt, wir gehen eigentlich zurück von Judith Butler zu Simone de Beauvoir. Oder also zu der Auffassung, dass das, was Frau sein bedeutet, als gesellschaftliches Phänomen natürlich nicht durch die natürlichen Dispositionen oder Eigenschaften definiert ist, sondern durch die Rollen, die einem dann in bestimmten kulturell veränderlichen historischen Kontexten zugeschrieben werden.
0: Ja, also ich muss sagen, ich finde Beauvoir in vielen Punkten eigentlich inzwischen überzeugender als Butler. Sie hat, glaube ich, also die ist ja im Grunde Phänomenologin, wenn man so will. Also sie hat ganz starke phänomenologische Anteile. Also insofern, würde ich so beschreiben, tatsächlich.
1: Okay, Judith ist ja jetzt nicht da, aber ich würde trotzdem mal versuchen, Sie setzen sich ja beide mit dieser Position auseinander und wir haben jetzt schon viel darüber gehört, was an diesen dekonstruktivistischen Positionen problematisch ist.
0: Darf ich noch eine Sache kurz ergänzen? Das habe ich nämlich gerade vergessen. Ich finde, was ein Begriff, der da auch, finde ich, sehr hilfreich ist, um das nochmal jenseits von Konstruktivismus und Essentialismus zu fassen, worum es mir geht und worum es, glaube ich, auch Ihnen geht, ist ja, dass man sagen kann, ja, es gibt Menschen, Frauen, die eben, die haben eine Gebärmutter, aber was folgt jetzt daraus? Ne? Ja. Das ist ja genau Ihr Punkt. Und ich finde, interessant ist dieser Begriff der Potentialität, der Potentia. Ja. Also das heißt, ich qua dieser Ausstattung, die ich habe, habe ich die Möglichkeit zu etwas Bestimmtem, aber ich muss die Möglichkeit überhaupt nicht realisieren. Ich kann sie auch anders realisieren, ich kann sie auch sublimieren, ich kann sie verschieben, ich kann statt Kinder kriegen Bücher schreiben, was auch immer. Also ich, ne, aber dass ich die Möglichkeit, jetzt nehmen wir mal den Fall aus, dass jemand, eine Frau zwar eine Gebärmutter hat, aber nicht gebären kann, das gibt es natürlich auch, ja, also natürlich. Aber ich habe die Möglichkeit und mit dieser Möglichkeit kann ich spielen. Und das finde ich, das ermöglicht einfach ganz viel. Und vielleicht
1: ja, es ist auch nicht also in einer total tollen Choreografie, die ich mir so ausgedacht habe, kommen wir auf dieses Thema Möglichkeit und Potentialität auch im Verhältnis zu Machbarkeitswahn und Demut nochmal zu sprechen. Ja. Aber ich würde gerne vorher noch einmal kurz diese Frage nach dem Konstruktivismus und Essentialismus vertiefen, auch insofern, dass also ich gerne noch mal deutlicher sehen würde, worin bestehen denn eigentlich die Vorzüge oder wie kommt man überhaupt auf die Idee zu sagen, es handelt sich um sprachliche Konventionen, um kulturelle Konventionen, die unsere geschlechtliche Identität bis ins Tiefste definieren. Und es kann ein emanzipatorischer Schritt sein, diese binäre Zuschreibung aufzulösen. Also da steckt ja vor allen Dingen ein großer anti-essentialistischer Impuls dahinter. Also die Vorstellung, es ist nicht durch die Natur schon per se definiert, Frauen sind das mystische Naturwesen, was Kinder gebärt, Männer sind die faustischen, explorativen Kulturheroen.
2: So, ja, gut, das wäre primitiver Essentialismus und primitive Binarität und es ist ein Herrschaftsprinzip für Jahrtausende gewesen. Ja? Allerdings kein ewiges, ja? Also keineswegs kann davon die Rede sein, dass das seit der Altsteinzeit so ist, sondern es hat in ziemlich frühen Epochen durchaus frauenzentrierte menschliche Gemeinwesen gegeben und das Patriarchat ist nicht vom Himmel gefallen, sondern ist selber erst durch bestimmte Formen von Gewalttätigkeiten historisch durchgesetzt worden. Aber gerade dabei sind wir, Herr Haidt, dann doch wieder bei der Potentialität, von der Frau Flasspöhler gesprochen hat. Und ich finde das in ihrem Konzept auch einen sehr glücklichen Begriff, muss ich sagen, weil er uns in verschiedener Hinsicht Raum gibt. Potenz heißt einerseits Kraft, Macht kann es heißen, auf der anderen Seite heißt es so etwas wie Möglichkeit. Es wird ein Raum, ein Möglichkeitsraum geöffnet. Nicht wahr? Und wenn man bestimmte Natur Gegebenheiten. In diesem Fall weibliche oder männliche Anatomie, die wir zwar immer nur durch unsere Wahrnehmung und durch unsere Begriffe präsent haben, die aber Begriffe von etwas sind, was wir ja dauernd auch benennen. Wir sprechen ja auch so. Wir sagen, eine Frau hat diese Anatomie, sie hat sie, und der Mann hat so eine Anatomie, und sagen nicht permanent, es scheint so, dass es so ist. Und, denn die Erscheinung, um die es da geht, den Begriff Erscheinung teile ich durchaus, aber da wäre ich dann philosophisch gesprochen Kantianer und würde sagen, Erscheinung ist natürlich immer Erscheinung von etwas. Ne? Und damit sind wir wieder bei dem sogenannten Natursubstrat. Nun, um nochmal auf Ihre potente Konzeption zu kommen, würde ich sagen, ja, die Frau, die jetzt sich emanzipiert und sagt, ich bin durch Gebärfähigkeit nicht festgelegt, die nimmt auf der anderen Seite ihre physische Konstitution zum Ausgangspunkt ihrer Form der Befreiung und der Selbstentfaltung. Und bei Männern ist dann der Ausgangspunkt ein anderer. Aber da geht es ja genauso drum, dass die bestimmte binäre, vorgeschriebene Rollen, die daherkommen, als seien sie Naturbestimmungen, nicht? Also der Essentialismus ist ja immer dadurch bestimmt, dass so getan wird, da gibt es eine Natur und die Natur bestimmt, was ich tun soll. Ja? Genau. Da steckt eigentlich ein moralischer Imperativ drin. Das ist Essentialismus.
3: Ja, das war also mein Beitrag hier in Scherenschleife für den Wonne-Monat Mai. Ich lasse die Sendung etwas ausklingen mit Le Sacre du Printemps und hoffe, ihr könnt in die Welt dieser Musik einsteigen und hört euch es irgendwann mal ganz an. Es ist ein fantastischer Impuls. Jo, also bis dann, euer Joe Slomo Heinehane, der auch für diese Sendung die Verantwortung für Inhalt und Form trägt. Trägt.

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